0: Trump, aber immer noch glaubt er an eine diplomatische Lösung. Wie es aber jetzt weitergeht, ist völlig unklar. Tina Eck, USA.
1: Spitzenvertreter der Bundesregierung kommen heute Abend im Koalitionsausschuss zusammen. Union und SPD stehen unter Druck, zum Beispiel weitere Entlastung wegen der gestiegenen Spritpreise auf den Weg zu bringen, nachdem eine geplante 1.000-Euro-Prämie im Bundesrat gescheitert war. Auch bei geplanten Reformen bei der Rente oder Steuer liegen die grundsätzlichen Positionen der Regierungsparteien weit auseinander.
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1: Ich bin Jan-Henner Reitze. Im Ukraine-Krieg ist eine dreitägige Waffenruhe ausgelaufen, in der Russland und die Ukraine weitgehend auf gegenseitige Luftangriffe verzichtet hatten. Die Ukraine geht davon aus, dass Russland diese Angriffe wieder aufnimmt.
2: Die Waffenruhe kam vor allem dem Kreml gelegen, weil sie für die gesamten drei Tage um den hier in Russland groß gefeierten 9. Mai galt. Eine dauerhafte Waffenruhe lehnt Kreml-Chef Putin aber weiter ab, bis die Verhandlungen über ein Kriegsende abgeschlossen sind. Dazu setzt er vor allem weiter auf die US-Vermittler, die schon bald hier in Moskau erwartet werden. Putin zeigte sich aber auch bereit, jemanden aus der EU zu beteiligen. Das ist neu. Er sagte, es solle jemand sein, der bisher nicht mit abschätzigen Äußerungen über Russland aufgefallen sei. Aus Moskau, Ulf Mauder.
1: Das Hantavirus ist auch bei einem spanischen Passagier nachgewiesen worden, der isoliert ist und bisher keine Symptome hat. Der positive Test ist in Madrid durchgeführt worden. Vorher war das Virus auch schon bei zwei Passagieren nachgewiesen worden, die nach Frankreich und in die USA ausgeflogen worden waren. Alle waren an Bord eines Kreuzfahrtschiffes, auf dem das Virus ausgebrochen war. Das Schiff ist inzwischen mit einer Restbesatzung auf dem Weg von Teneriffa in die Niederlande, wo es desinfiziert werden soll. Kaffee ist günstiger geworden. Nach einer Umfrage der deutschen Presseagentur haben die großen Lebensmittelhändler in Deutschland die Preise ihrer Eigenmarken gesenkt.
3: Die Produkte kosten seit dieser Woche 10 bis 50 Cent weniger als bisher. Eine Kilopackung Bohnen liegt je nach Sorte zwischen 10,50 Euro und 11,50 Euro. Auch Pads und Kapseln werden billiger. Die Discounter und Supermärkte begründen das mit sinkenden Rohstoffpreisen. Insgesamt gesehen hat sich Kaffee aber in den vergangenen Jahren stark verteuert, sowie auch andere Lebensmittel. Grund dafür waren höhere Rohstoffpreise nach Trockenheit und Schwachsinn.

0: ernten. Thomas Bremser, Redaktion.
1: Beim Absturz eines Kleinflugzeuges in Namibia sind der Pilot und alle drei Passagiere ums Leben gekommen. Bei den Toten handelt es sich um deutsche Staatsangehörige. Darunter sind eine langjährige Mitarbeiterin der Schwarz-Unternehmergruppe, zu der Lidl und Kaufland gehören, ihr Ehemann und der gemeinsame Sohn. Die Absturzursache ist noch unklar.
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1: Ich bin Jan-Henner Reitze. Die Bundesregierung steht unter Druck, bei geplanten Reformen wie der Rente oder in Sachen Steuern gemeinsame Lösungen zu finden. Themen, die heute Abend im Koalitionsausschuss besprochen werden sollen. Außerdem wollen Union und SPD einen neuen Ansatz finden, was den gestiegenen Spritpreisen noch entgegengesetzt werden könnte.
2: Für die schwarz-roten Koalitionäre geht es heute hier in der Hauptstadt um zwei Punkte. Zum einen müssen sie mindestens Ansätze finden, wie die Bürger entlastet werden sollen, nachdem die Pläne mit der 1.000-Euro-Prämie ja im Bundesrat gescheitert sind. Und zum anderen müssen sie sich nach der offenbar kontroversen letzten Runde zusammenraufen und auf das Wesentliche fokussieren, wie CSU-Chef Söder betont, mentale Aufräumarbeiten nennt er das. Wie weit Schwarz-Rot heute kommt, ist allerdings schwer zu sagen. Thomas Thonfeld, Berlin.
1: Im Ukraine-Krieg ist eine dreitägige Waffenruhe ausgelaufen. Hintergrund waren Feierlichkeiten in Russland zum Jahrestag des Sieges im Zweiten Weltkrieg. Es wird erwartet, dass Luftangriffe wieder aufgenommen werden. Der ukrainische Präsident Volodymyr Zelensky sagte, Russland habe nicht die Absicht, den Krieg zu beenden. Den Vorschlag von Russlands Präsident Wladimir Putin, den früheren Bundeskanzler Gerhard Schröder als Vermittler einzusetzen, hatten unter anderem Vertreter der EU und der Ukraine abgelehnt. Griechenland will Massentourismus stärker begrenzen. Die Regierung hat dazu neue Regeln vorgestellt, zum Beispiel für den Hotelbau.
3: Überfüllte Bars, Cafés und Tavernen. Und es ist laut, sehr laut. Rund um die Uhr. Besonders betroffen sind Inseln wie Santorini und Mykonos. Dort sollen neue Hotels stark begrenzt werden.

0: auf maximal 100 Betten. Und ganz wichtig, in einem 25 Meter Streifen entlang der Küsten ist Neubau künftig verboten. Ob das klappt, ist allerdings unklar, sagen viele vor Ort. Denn mit rund 38 Millionen Touristen im Jahr in einem Land mit etwa 11 Millionen Einwohnern ist das keine leichte Aufgabe. Takistavos Athen.
1: In Wassenberg in Nordrhein-Westfalen ist ein Mann auf offener Straße erschossen worden. Der Täter soll aus einem Auto ausgestiegen sein und die tödlichen Schüsse abgefeuert haben. Dann flüchtete der Schütze mit dem Auto, in dem noch ein weiterer Mann gesessen haben soll. Weitere Hintergründe sind bisher noch unklar.
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1: Ich bin Jan-Henner Reitzer. Das Kreuzfahrtschiff Hondius, auf dem das Hunter-Virus ausgebrochen war, hat Teneriffa verlassen und ist auf dem Weg in die Niederlande. Dort soll es desinfiziert werden. Bis auf eine Restbesatzung waren alle Menschen von Bord gebracht und in ihre Heimatländer ausgeflogen worden. Positiv getestet wurde mittlerweile auch ein spanischer Passagier. Vorher war das Virus auch schon bei nach Frankreich und in die USA ausgeflogenen Passagieren nachgewiesen worden. Ein 17-jähriger Syrer soll einen Terroranschlag in Hamburg geplant haben. Er ist deshalb festgenommen worden.
2: Der 17-Jährige soll von der Terrormiliz Islamischer Staat inspiriert worden sein, heißt es. Er habe geplant, eine unbestimmte Anzahl Ungläubiger zu töten. Als mögliche Anschlagsorte habe er ein Einkaufszentrum, eine Bar oder eine Polizeiwache im Blick gehabt. Laut Ermittlern wollte der 17-jährige Syrer Sprengstoff, Molotow-Cocktails oder ein Messer verwenden und habe sich bereits Dünger, Grillanzünder, eine Sturmhaube und ein Messer beschafft. Bereits am Donnerstag hätten Spezialkräfte den Jugendlichen vorläufig festgenommen. Ronny Tochau, Nachrichtenredaktion.
1: Die Waffenruhe im Krieg mit dem Iran hängt nach den Worten von US-Präsident Donald Trump am seidenen Faden. Rund um diplomatische Bemühungen, wie der Krieg beendet werden könnte, schimpfte Trump über einen neuen Vorschlag der Führung des Irans.
3: Es sei der größte Müll, dieser Vorschlag, sagte Trump. Er habe gar nicht zu Ende gelesen, denn er wolle ja nicht seine Zeit verschwenden. Ursprünglich habe der Iran zugestimmt, angereichertes Uran aus dem Land zu schaffen. Nun ist davon nichts mehr zu lesen. Trump verglich die Waffenruhe mit einem Patienten an der Herz-Lungen-Maschine mit einer 1%igen Überlebenschance. Das sei nicht gut, meinte Trump. Aber immer noch glaubt er an eine diplomatische Lösung. Wie es aber jetzt weitergeht, ist völlig unklar. Tina Eck, USA.
1: Spitzenvertreter der Bundesregierung kommen heute Abend im Koalitionsausschuss zusammen. Union und SPD stehen unter Druck, zum Beispiel weitere Entlastung wegen der gestiegenen Spritpreise auf den Weg zu bringen, nachdem eine geplante 1.000-Euro-Prämie im Bundesrat gescheitert war. Auch bei geplanten Reformen bei der Rente oder Steuer liegen die grundsätzlichen Positionen der Regierungsparteien weit auseinander.

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0: Guten Morgen, hier ist Radio Hannover am Dienstag um 5:30.
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0: Ja, ehrlich gesagt kriege ich da fast schon wieder Lust auf Kürbissuppe bei dem Wetter. Das erinnert mehr an Herbst als an Frühling momentan. Auch heute sieht das so ähnlich aus. Viele graue Wolken, kühle Temperaturen. Mehr als 10, 11 Grad sind später nicht drin. Aktuell noch mal deutlich kühler mit 5 Grad in Arnum, genauso wie in Waldhausen und in Stöcken. Die nächsten Tage bleiben wechselhaft. Und es kommen dann noch ein paar Gewitterschauer zwischendrin dazu. Über 13 Grad geht's auch bis zum Wochenende nicht hinaus.
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0: Eine Info für die B6 aktuell in Nienburg in Richtung Hannover. Zwischen Maienfeld und Schwanenburg in Hannover laufen Reinigungsarbeiten und das voraussichtlich noch eine halbe Stunde, also bis 6 Uhr sind die angesetzt. Gute und sichere Fahrt, wenn ihr so früh schon unterwegs seid, dann fahrt ihr gerade zu dieser Minute durch den Sonnenaufgang, von dem ihr leider nur nicht so besonders viel seht. Wolken verhangen da draußen. Hier aber der musikalische Sonnenaufgang. Sunrise von Simply Red.

0: Schönen guten Morgen, hier ist Radio Hannover, 5.41 Uhr.
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0: Also zum Pur-Party-Mix haben wir doch alle schon mal getanzt, oder? Im Theater am Ägi könnt ihr aber nochmal anders eintauchen in die Welt der Band um Sänger Hartmut Engler im Musical Abenteuerland. Im Zentrum der Story steht eine Familie, die sich den Herausforderungen des Lebens stellt, mit allen Höhen und Tiefen. Soll sich also jeder mit identifizieren können. Das Pur Musical Abenteuerland mit vielen großen Hits der Band heute um 19.30 Uhr und noch bis Sonntag im Theater am Ägi. Tickets gibt's ab 39 Euro. Das ist irgendwie ein ganz witziges Veranstaltungskonzept, finde ich. Der eine liest, der andere spinnt, ist die Überschrift über dem Abend heute im Kulturtreff Fahrenheide. Sprecher und Schauspieler Dirk Lausch liest spontan alles vor, was das Publikum so mitbringt, ob Kassenzettel oder Doktorarbeit. Und Impro-Schauspieler Thomas Jäckel spinnt das dann weiter in eine ganze Geschichte. Lesung trifft Impro im Kulturtreff Fahrenheide heute um 18.30 Uhr. Der Eintritt ist frei und Spenden gerne gesehen. Und im Beischi Heinz ein bunter Strauß an Lustigem bei der großen Mixed-Comedy-Show mit 4 Comedians, die ein Comedy-Feuerwerk veranstalten wollen. Ob's zündet, könnt ihr ab 19.30 Uhr selbst bewerten. Da geht's los im Beischi Heinz. Viel Spaß euch und einen schönen Dienstag.
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Ich vermisse dich an jedem Tag, der mit Y aufhört, singt Mimi Webb in ihrem Song Ends in Y. Musste ich erstmal kurz nachzählen, wie viele Tage das im Englischen sind. Na, kurz nachdenken. Genau, alle. Schönen guten Morgen, 3 Uhr.

0: Guten Morgen mit Radio Hannover. Die Gespräche blieben ohne Ergebnis. Im Tarifstreit beim kommunalen Nahverkehr in Niedersachsen droht die Gewerkschaft Verdi daher erneut mit Warnstreiks bei der Üstra. Was da auf uns zukommen könnte, das hört ihr bei uns in den nächsten Hannover News um 6:30. Jetzt ist es 6 Uhr. Guten Morgen.
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2: Ich bin Dirk Zeitler. Das Kreuzfahrtschiff Hondius, auf dem das Hunter-Virus ausgebrochen war, ist auf dem Weg in die Niederlande. Es hat die Insel Teneriffa am Abend verlassen. Außerdem wurde bekannt, dass auch ein nach Spanien ausgeflogener Passagier positiv auf das Virus getestet wurde.
3: Die Zahl der nachweislich Infizierten wächst. Auch bei nach Frankreich und in die USA ausgeflogenen Passagieren waren Tests schon positiv. Der in Spanien betroffene Passagier hat bisher keine Symptome. Auch den nach Deutschland gebrachten Menschen geht es bisher gut, sie müssen aber in Quarantäne bleiben. Von dem betroffenen Kreuzfahrtschiff waren bis auf eine Restbesatzung alle Menschen von Bord gebracht worden. Wenn das Schiff in Rotterdam ankommt, soll es dort gründlich desinfiziert werden. Jan-Henner Reitz zur Nachrichtenredaktion.
2: Nur wenige Stunden nach dem Ende einer befristeten Waffenruhe hat Russland die Ukraine nach Angaben aus Kiew erneut massiv angegriffen. Die ukrainische Luftwaffe meldete in der Nacht Drohnenangriffe auf die Hauptstadt Kiew und weitere Städte. Die seit Samstag geltende Waffenruhe war in der Nacht ausgelaufen. Über Verletzte und das Ausmaß der Schäden gab es zunächst keine Information. Hohe Wohnkosten in deutschen Großstädten schrecken viele Berufstätige ab. Dies hat nach einer Umfrage der Beratungsgesellschaft PwC auch Folgen für die Unternehmen. Denn diese haben dadurch zunehmend Probleme, Fachkräfte zu gewinnen und zu halten.
4: Eine Fülle an Bars und Restaurants, Museen, Kinos und an jeder Ecke ein Späti. Das Leben in der Stadt bietet einiges. Deshalb fühlen sich 9 von 10 Befragten an ihrem Wohnort eigentlich auch wohl, wenn da nicht die teuren Mieten wären. In deutschen Großstädten sei es ein Glücksspiel, eine bezahlbare Wohnung zu finden, heißt es. Der Umfrage zufolge spielt für rund die Hälfte von Jobsuchenden die Miete eine große Rolle, noch vor der Länge des Arbeitswegs. Punkten könnten Arbeitgeber nach Ansicht der Befragten daher mit Mietzuschüssen oder auch in dem Betriebswohnungen bereitgestellt werden. Tanja Wagner, Nachrichtenredaktion.
2: Die Spitzen von Union und SPD kommen heute Abend im Koalitionsausschuss zusammen, um über Entlastungen angesichts der hohen Energiepreise, über den Haushalt und den weiteren Reformfahrplan zu beraten. Es ist die erste Sitzung dieser Art seit dem Treffen vor einem Monat in der Villa Borsig. Das Treffen damals gilt inzwischen als ein Tiefpunkt der Zusammenarbeit von CDU, CSU und SPD.
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0: Das sind leichte Aprilwetteranmutungen heute, Mitte Mai. Es geht wechselhaft zu im Laufe des Tages. Kräftige Schauer sind mit dabei, bisschen Sonne kann aber auch durchkommen. Also stellt euch darauf ein, dass ihr auf alles vorbereitet sein müsst. Auch auf erneut relativ kühle Temperaturen, 10 oder 11 Grad sind später.

0: da drin. Aktuell 4 Grad noch in Großbuchholz, 5 in Hainholz und Barrixen.
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0: Eine Info für die B6 Nienburg Richtung Hannover. Fahrt dort bitte vorsichtig. Zwischen Maienfeld und Schwanenburg laufen Reinigungsarbeiten. Gute und sichere Fahrt.
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0: Hier ist Dörte Hansen. Schönen Dienstag. Super relevant dieses Jahr, weil ja auch die Bundesregierung gerade an den Plänen für eine umfassende Reform arbeitet, für den großen Bereich der Pflege. Die steht heute besonders im Fokus, denn der 12. Mai ist der Tag der Pflege und vor allem auch der Pflegenden. Also es geht um all die Menschen, die zum Beispiel Angehörige pflegen oder eben auch in der Pflege arbeiten. Ist ja eine Branche, die der Fachkräftemangel ganz besonders hart trifft. Was diesen Job aber trotzdem auch liebenswert macht, das hört ihr gleich hier bei mir auf der 100,0.

Ein Neuzugang in diesem Jahr in der Rock'n'Roll Hall of Fame. Mit Genesis ist er schon drin. Dieses Jahr wird er auch als Solokünstler aufgenommen. Wird auch höchste Zeit, oder? Phil Collins bei Radio Hannover. Schönen guten Morgen. 9:09.

0: Radio Hannover um 6.12 Uhr am 12. Mai. Schönen guten Morgen. Heute ist der internationale Tag der Pflege. Ein Tag, an dem Männer und Frauen im Mittelpunkt stehen, die jeden Tag wirklich Enormes leisten. Ob nun bei der Pflege von eigenen Angehörigen oder eben im Krankenhaus, im Seniorenheim, bei ambulanten Pflegediensten. Wie arbeitet es sich in einem Job, der massiv unter dem Fachkräftemangel leidet? Und was macht den Beruf auch liebenswert? Meine Kollegin Maike Meitsch hat nachgefragt.
1: Eine, die für ihren Beruf brennt und seit mittlerweile 20 Jahren in der Pflege arbeitet, ist Sebre Kaimers. Schon als Teenagerin hat sie nach der Schule abends im Pflegeheim gejobbt.
2: Und dann peu à peu habe ich dann gemerkt, guck mal, es wird ja immer interessanter. Und dann habe ich ehrenamtlich einfach mal auf den Stationen mitgeholfen, mein Spiel zusammengespielt oder im Park spazieren gegangen. Und das tat mir einfach gut. Und dann, als ich dann in dem Jahr war, wo ich sagen konnte, hey, ich kann jetzt eine Ausbildung machen, habe ich auch gleich einen Ausbildungsplatz bekommen und habe dann der Ausbildung angefangen.
1: Und jetzt begeistert die 35-Jährige selbst Auszubildende für den Pflegeberuf. Beim Hahne-Pflegedienst am Standort Garbsen ist Sebre Kaimers als Praxisanleiterin tätig. Sie leitet Berufsanfänger also an und begleitet sie in ihrem Arbeitsalltag.
2: Was mir dabei sehr gut tut, ist, dass ich mit einem zufriedenen Gefühl nach Hause gehe. Ich weiß, ich kann die Pflegeausbildung mitgestalten, ich kann die Zukunft mitgestalten. Ich weiß, dass ich mit meinem Wissen anderen Menschen was Gutes tun kann.
1: Am Standort in Garbsen sind insgesamt rund 20 Pflegekräfte im ambulanten Dienst tätig. Sie fahren also direkt zu den Menschen nach Hause, messen zum Beispiel den Blutzucker, teilen Medikamente aus oder unterstützen beim Waschen und Anziehen, je nachdem, welche Hilfe benötigt wird.
2: Von Pflege bis hin zur Betreuung oder hauswirtschaftliche Versorgung, Arzttermine zusammen wahrnehmen, einkaufen fahren, also eigentlich alles, womit wir die zu pflegenden Menschen zu Hause auch unterstützen können, damit sie auch so lange wie möglich zu Hause bleiben können und leben können.
1: Ein Job, der sicher auch mal stressig sein kann. Aber vor allem auch sehr erfüllend ist, sagt die 35-Jährige.
2: Also ich finde, jeder, der diese Gabung hat, hilfsbereit zu sein, der die Gabe hat, einen liebevollen Umgang mit Menschen zu haben, der zum Beispiel auch mal eine Abwechslung in seinem Leben haben möchte und einfach auch mal Dankbarkeit wieder zurückspüren möchte oder einfach ein schönes Lächeln in anderen Gesichtern auslösen möchte, der sollte einfach in diesem Beruf.
0: Ja, ein Beruf, der weiterhin auch dringend gebraucht wird angesichts des Fachkräftemangels. Heute am Internationalen Tag der Pflege geht es aber vor allem auch darum, Danke zu sagen an all die vielen Menschen, die in der Pflege arbeiten.

0: noch den Regenschirm in den Rucksack schmeißen, wenn es gleich rausgeht für euch. Heute wieder ein sehr unbeständiger, wechselhafter Dienstag bei uns in der Region. Schönen guten Morgen natürlich trotzdem mit Radio Hannover. 18 nach 6.
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was für ein toller Song. Joe mit End of Beginning hier bei Radio Hannover. 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

0: Radio Hannover, gleich noch mit Musik von zwei Streithähnen, die doch mal so erfolgreich zusammen waren. Das Ende der Zusammenarbeit musste dann aber irgendwann tatsächlich ein Gericht klären, weil sie es alleine nicht hinbekommen haben, sich da zu einigen. Hall and Oates gleich bei uns. Große Stars der 80er und unser Classic Hit gleich um kurz vor halb. You make my dreams come true.
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1: Guten Morgen, 6:30.
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3: Mit Anna Weiland, guten Morgen. Die Fronten sind verhärtet. Im Tarifstreit beim kommunalen Nahverkehr in Niedersachsen droht die Gewerkschaft Verdi erneut mit Warnstreiks bei der Östra. Die Gespräche seien ohne Ergebnis zu Ende gegangen. Weil die Arbeitgeber weiter auf Konfrontationskurs geblieben sind, heißt es in einer Mitteilung der Gewerkschaft. Der Druck solle vor der kommenden Verhandlungsrunde nochmal erhöht werden. Mögliche Warnstreiks würden aber rechtzeitig bekannt gegeben, so Verdi. Die Gewerkschaft fordert unter anderem eine geringere Wochenarbeitszeit, mehr Urlaubstage und Zuschläge für Arbeit am Wochenende. Schon im April hatte Verdi zum Warnstreik aufgerufen. Die Folge? Stillstehende Östrabahnen und Busse zum Auftakt der Hannover Messe. Die kommende Verhandlungsrunde soll am 1. Juni stattfinden. In Hannover findet ab heute der 130. Deutsche Ärztetag statt. Zur Eröffnung wird auch Bundesgesundheitsministerin Nina Wagen erwartet. Kaspar Weist mit Details.
4: Überschattet wird der diesjährige Ärztetag von Wagens angekündigten Sparmaßnahmen bei den gesetzlichen Krankenkassen. Die Gesundheitsministerin spricht heute zum ersten Mal seit Ankündigung der Reformen vor der Ärzteschaft und wird ihre Vorschläge in Hannover verteidigen müssen. Wagen plant unter anderem eine höhere Selbstbeteiligung für Versicherte bei Medikamenten und eine Neuregelung der Familienversicherung. Eigentlich soll es in den nächsten Tagen aber schwerpunktmäßig um das Themenfeld Sucht und Drogen gehen. Dafür wird unter anderem auch der Drogenbeauftragte der Bundesregierung Hendrik Streeck erwartet. Noch bis Freitag tagt der Deutsche Ärztetag in Hannover.
2: Und jetzt noch mehr Kurzmeldungen für die ganze Region Hannover.
3: In der Nordstadt ist ein Fahrradfahrer bei einem Zusammenstoß mit einem Auto lebensgefährlich verletzt worden. Der 27-Jährige wollte laut Polizei die Nienburger Straße an einer Ampel überqueren und wurde dabei von dem Wagen erfasst. Er kam per Rettungswagen in ein Krankenhaus. Die Polizei bittet um Hinweise zum Unfall. Nachdem der Bundestag die Fußfessel für Gewalttäter beschlossen hat, fordert Niedersachsens CDU-Chef Sebastian Lechner auf Instagram schnelles Handeln auf Landesebene. Die Fußfessel soll in Niedersachsen Teil von umfangreichen Änderungen im Polizeigesetz sein. Laut SPD ist das Ziel, das Gesetzgebungsverfahren noch in diesem Jahr abzuschließen. Und noch bis morgen finden am Fliegerhorst Wunstorf Nachtflüge der Bundeswehr statt. Es wird mit Nachtsichtbrillen trainiert. Die Maschinen sollen zwischen 21 Uhr und 1 Uhr nachts in der Luft sein.
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1: Funktionskleidung heute wieder eine gute Wahl, denn wettermäßig ist wirklich viel los heute. Es gibt auf jeden Fall einiges an Regen. Das können auch mal richtig kräftige Schauer sein oder so ein bisschen Nieselregen. Die Sonne kann zwischendrin aber auch mal durchkommen. Ansonsten bleibt es aber wirklich auch heute wieder ziemlich grau da draußen und auch frisch. 10 oder 11 Grad später der Höchstwert, aktuell 5 gemessen in Sehende, in Ahlem und Dören.
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1: Das ist erfreulich. Die Straßen sind frei. Ich wünsche euch eine gute und sichere Fahrt durch den Dienstagmorgen.
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1: Und hier haben wir auch noch nichts. Wenn ihr einen Blitzer entdeckt, gebt uns gerne Bescheid, zum Beispiel per WhatsApp 0151 23 13 19 13.

Ja, so ein bisschen der Soundtrack des Tages heute. Rain Cloud von der Lighthouse Family. Einfach gute Musik bei Radio Hannover. 9 Minuten nach 6:30. Guten Morgen.

Matthias Schweighöfer für ein Möbelhaus oder Ralf Schumacher für eine Autokaufplattform. Das Unternehmen gerne mit Prominenten werben, das ist jetzt nicht wirklich neu. Die Werbegesichter, die lassen sich das natürlich auch gut bezahlen. Der Technikriese Samsung hat sich vor kurzem Popstar Dua Lipa als Werbegesicht ausgesucht und ein Riesenfoto von ihr auf den Karton eines Fernsehers gedruckt. Problem nur bei der Sache, Dua Lipa selbst hat dem gar nicht zugestimmt und Samsung deswegen jetzt verklagt auf stolze 15 Millionen Dollar Schadenersatz. Das Foto wurde wohl 2024 backstage mal bei einem Konzert aufgenommen und das Urheberrecht liege bei Dua Lipa selbst, heißt es in der Klage. Und trotzdem habe Samsung das Bild genutzt und das wohl auch mit ziemlich erfolgreichem Werbeeffekt, denn einige Kunden haben wohl auf Social Media tatsächlich geschrieben, dass sie den Fernseher nur gekauft haben, weil Dua Lipa vorne drauf war. Samsung selbst sagt, die Bilder seien über einen externen Partner geliefert worden, der die Nutzungsrechte zugesichert habe. Jetzt befasst sich ein Gericht in Kalifornien mit dem Fall. Und wir spielen Musik von Dua Lipa, natürlich mit allen Rechten. GEMA, alles ist geregelt. Das ist Break My Heart bei Radio Hannover.

Das sieht ehrlich gesagt ein bisschen herbstlich aus da draußen. Bekomme ich fast schon wieder Lust auf Kürbissuppe bei dem Wetter. Kommt gut in diesen erneut kühlen und regnerischen Dienstag bei uns in der Region. 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

dem letzten Koalitionsausschuss in der Villa Borsig, als Merz Klingbeil angebrüllt haben soll. Da muss man ja schon so ein bisschen in Sorge sein. Heute Abend nun steht wieder Koalitionsausschuss an, diesmal im Kanzleramt und hoffentlich mit etwas ruhigeren Gemütern und wenn möglich auch mit guten Ergebnissen, denn die Regierung muss ja unter anderem darüber beraten, wie sie denn die Menschen im Land nun wirklich entlasten will, nachdem der Bundesrat die umstrittene Entlastungsprämie Ende der Woche ja gestoppt hatte. Also die Themen werden nicht einfacher, das ist schon mal klar. Und was sonst noch wichtig ist heute, das hört ihr natürlich auch hier bei Radio Hannover gleich in 9 Minuten in den Nachrichten um 7 Uhr.

0: Mit 10 Jahren hat er bei YouTube angefangen. Mit 15 hat er dann Skateboard-Content bei Instagram gemacht. Und bei TikTok, da ging es dann in die Musikrichtung. Inzwischen ist er ein Star. Alex Warren, gleich bei Radio Hannover. Fever Dream heißt seine aktuelle Single, hört ihr gleich vor 7.
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0: Guten Morgen mit Radio Hannover. In Hannover findet ab heute der 130. Deutsche Ärztetag statt. Und zur Eröffnung wird auch Bundesgesundheitsministerin Nina Warken erwartet. Das ist ein Thema um 7:30 in unseren Hannover News. Jetzt ist es 7 Uhr. Guten Morgen.
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2: Ich bin Doc Zeitler. Im Kampf gegen Engpässe bei lebenswichtigen Medikamenten in der EU haben sich Unterhändler in Brüssel auf Regeln geeinigt, um die Produktion von Arzneimitteln leichter mit öffentlichen Geldern unterstützen zu können. Das halten die Vertreter des Europäischen Parlaments und der Mitgliedstaaten mit. Nach dem Nein des Bundesrats zur Entlastungsprämie für Arbeitnehmer wollen Union und SPD rasch entscheiden, wie sich die durch den Iran-Krieg gestiegenen Kosten für die Bürger doch noch abfedern lassen. Alle Augen richten sich nun auf den Koalitionsausschuss heute Abend.
3: Für die schwarz-roten Koalitionäre geht es heute hier in der Hauptstadt um zwei Punkte. Zum einen müssen sie mindestens Ansätze finden, wie die Bürger entlastet werden sollen, nachdem die Pläne mit der 1.000-Euro-Prämie ja im Bundesrat gescheitert sind. Und zum anderen müssen sie sich nach der offenbar kontroversen letzten Runde zusammenraufen und auf das Wesentliche fokussieren, wie CSU-Chef Söder betont, mentale Aufräumarbeiten nennt er das. Wie weit Schwarz-Roter heute kommt, ist allerdings schwer zu sagen. Aus Berlin, Thomas Thonfeld.
2: Das Kreuzfahrtschiff, auf dem das Hunter-Virus ausgebrochen war, ist auf dem Weg in die Niederlande. Es hat die Insel Teneriffa am Abend verlassen. Außerdem wurde bekannt, dass auch ein nach Spanien ausgeflogener Passagier positiv auf das Virus getestet wurde.
4: Die Zahl der nachweislich Infizierten wächst. Auch bei nach Frankreich und in die USA ausgeflogenen Passagieren waren Tests schon positiv. Der in Spanien betroffene Passagier hat bisher keine Symptome. Auch den nach Deutschland gebrachten Menschen geht es bisher gut, sie müssen aber in Quarantäne bleiben. Von dem betroffenen Kreuzfahrtschiff waren bis auf eine Restbesatzung alle Menschen von Bord gebracht worden. Wenn das Schiff in Rotterdam ankommt, soll es dort gründlich desinfiziert werden. Jan-Henner Reitze, Nachrichtenredaktion.
2: Ärztepräsident Reinhardt fordert einen Aufschub für die Verabschiedung des Sparpakets zur finanziellen Stabilisierung der gesetzlichen Krankenkassen. Es soll eigentlich noch vor der parlamentarischen Sommerpause vom Bundestag verabschiedet werden. Ein so weitreichendes Gesetz kann man nicht mit der Brechstange durchdrücken, sagte Reinhardt dem Redaktionsnetzwerk Deutschland vor dem heute beginnenden Ärztetag.
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0: Tatsächlich sehe ich aus dem einen Fenster hier im Studio ein Stückchen blauen Himmel, aus dem anderen Fenster aber auch dunkelgraue Regenwolken. Also es ist wechselhaft heute, da ist von allem so ein bisschen was dabei. Sonne allerdings dann schon eher weniger. Viele Wolken und immer mal wieder Regen im Laufe des Tages. Dazu bleibt es frisch heute, 10 oder 11 Grad nachher möglich. 5 aktuell nur in Burg, auf der Bult und in Lute.
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1: A2 Braunschweig Richtung Hannover zwischen Peine und Lehrte Ost. Vor der Baustelle aktuell 5 Kilometer stockender Verkehr. Und B65 Südschnellweg, Vorsicht bitte in Höhe Brabeckstraße in beiden Richtungen. Gefahr durch Menschen auf dem Standstreifen, Vorsicht in Höhe Brabeckstraße auf dem Südschnellweg in beiden Richtungen.
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1: Tja, vielleicht sprecht ihr nachher schon mal kurz mit Kollegen, ob ihr demnächst wieder eine Fahrgemeinschaft bilden wollt, wenn der nächste Öffi-Streik ansteht in Hannover. Dass der kommt, das ist nämlich wohl ziemlich wahrscheinlich. Stillstand bei den Tarifverhandlungen und so bleiben wohl auch Busse und Bahnen von Östra und Regiobus demnächst wieder stehen. Kann zumindest gut sein. Einen konkreten Termin gibt es zwar noch nicht, aber die Gewerkschaft Verdi spricht wieder über mögliche Streiks. Und mehr Infos hört ihr gleich wie bei mir. Ich streik nicht, noch nicht. Ich bin Dörte Hansen. Schönen guten Morgen.

0: Guten Morgen, 6:40, Radio Hannover hier. Straßen und Radwege bei uns könnten demnächst wieder ein bisschen voller werden, vorübergehend. Und E-Scooter knapp, denn es drohen wieder Warnstreiks bei der Üstra. Die Gespräche zwischen der Gewerkschaft Verdi und den Arbeitgebern sind gestern leider ohne Ergebnis geblieben. Anna Weiland aus den News. Wann und wie aber Warnstreiks stattfinden, ist noch nicht ganz klar.
1: Jein, also es heißt in der Mitteilung von Verdi, dass der, Zitat, Druck noch vor der kommenden Verhandlungsrunde erhöht werden soll. Mhm. Ja, und dies am 1. Juni. Ist es also schon damit zu rechnen, dass es in den kommenden 2,5 Wochen nochmal Östra-Streiks geben könnte. Offiziell heißt es, entsprechende Reaktionen würden derzeit geprüft. Verdi hat aber auch angekündigt, wenn gestreikt wird, soll das rechtzeitig bekannt gegeben werden.
0: Immerhin. Wir erinnern uns nochmal zurück an den letzten Warnstreik der Östra. Da gab es ja wirklich einiges umzuplanen, damals vor allem für Messegäste.
1: Ja, der letzte Ausstand war ja genau zum Auftakt der Hannover Messe. Ja, und da standen Busse und Bahnen der Östra still. Daran hat es im Vorfeld auch einiges an Kritik gegeben und sogar einen Krisengipfel mit unter anderem Niedersachsens Verkehrsminister Grant Hendrik Tonne und Hannovers Oberbürgermeister Belit Onay. Ja, in der Zeit seit dem 21. April sei jetzt auch ganz bewusst auf Warnstreiks verzichtet worden, heißt das von Verdi.
0: Nochmal der Blick auf die Tarifverhandlungen zwischen den Parteien. Der größte Streitpunkt dabei ist ja die Wochenarbeitszeit.
1: Genau, die beträgt aktuell 39 Stunden. Verdi will 37,5 und begründet das zum Beispiel mit Entlastungen im Schichtdienst. Dazu mehr Urlaubstage und Zuschläge für die Arbeit am Wochenende. Ja, die Arbeitgeber halten diese Forderungen aber für finanziell nicht darstellbar.
0: Dankeschön, Anna. Die Gespräche zwischen der Gewerkschaft Verdi und den Arbeitgebern sind also ohne Ergebnis geblieben. Das heißt, es drohen wieder Warnstreiks bei der Üstra in den kommenden Wochen vor der nächsten Verhandlungsrunde. Die ist am 1. Juni.

0: für eine Ausnahmekünstlerin war das doch, oder? Tina Turner. We don't need another hero hier bei Radio Hannover. Einfach gute Musik und spannende Tipps für eure Freizeit kommen heute von Claudia Firnis.
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2: Kiez-Duell musste betteln. Im Musikzentrum messen heute Linden und die Nordstadt ihre jeweiligen Kräfte in Sachen Musik, Tanz, Poetry Slam und DJ-Kunst. Das Publikum entscheidet via Applaus, wer in den kurzen Duellen die Nase am Ende vorn hat. Los geht's um 20 Uhr im Musikzentrum. In ein wenig Licht und diese Ruhe steht Katja Riemann heute Abend hier in Hannover auf der Bühne im Schauspielhaus. Sie spielt eine Ingenieurin zwischen globalen Krisen, Konzernmacht und persönlicher Ohnmacht.
3: Sie dachten an Sex, Geld, Essen, Schlafen, reich werden.
4: Und dann erzählte ich
5: von der Schwarmintelligenz autonomer Drohnengeschwader,
6: von der Ästhetik
3: und Neid und Hass und Missgunst und Selbstüberschätzung und Einkaufslisten und Tod.
7: Und ich suche nach irgendeiner Wahrheit unter den Worten und unter den Gebäuden oder nach einem Sinn.
2: Ein wenig Licht und diese Ruhe. Zwischen Horror und Humor erkundet Sibylle Berg, eine der bekanntesten Schriftstellerinnen und Theaterautorinnen im deutschsprachigen Raum, die Abgründe unserer Gegenwart. Los geht's um 19.30 Uhr im Schauspielhaus. Und falls ihr euer Englisch mal wieder aufbürsten wollt, heute Abend läuft im Astor Grand Cinema die Originalversion von Der Teufel trägt Prada Teil 2. Meryl Streep und Anne Hathaway sind wieder da. Heute um 20.25 Uhr im Astor Grand Cinema. Wo auch immer, ich wünsche euch viel Vergnügen.
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0: Guten Morgen mit Radio Hannover am Dienstag. Heute ist das erste ESC-Halbfinale. Ja, es ist schon wieder Eurovision Song Contest Woche. Da passte ABBA ja auch wunderbar, haben den ESC, den Grand Prix damals auch mal gewonnen. 74 war das mit Waterloo. Ihr hört ABBA gleich hier bei uns mit Gimme, Gimme, Gimme ist unser Classic Hit um kurz vor 7:30.
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3: Mit Anna Weiland. Guten Morgen. Die Fronten sind verhärtet. Im Tarifstreit beim kommunalen Nahverkehr in Niedersachsen droht die Gewerkschaft Verdi erneut mit Warnstreiks bei der Östra. Die Gespräche seien ohne Ergebnis zu Ende gegangen. Weil die Arbeitgeber weiter auf Konfrontationskurs geblieben sind, heißt es in einer Mitteilung der Gewerkschaft. Der Druck solle vor der kommenden Verhandlungsrunde nochmal erhöht werden. Mögliche Warnstreiks würden aber rechtzeitig bekannt gegeben, so Verdi. Die Gewerkschaft fordert unter anderem eine geringere Wochenarbeitszeit, mehr Urlaubstage und Zuschläge für Arbeit am Wochenende. Schon im April hatte Verdi zum Warnstreik aufgerufen. Die Folge? Stillstehende Östrabahnen und Busse zum Auftakt der Hannover Messe. Die kommende Verhandlungsrunde soll am 1. Juni stattfinden. In Hannover findet ab heute der 130. Deutsche Ärztetag statt. Zur Eröffnung wird auch Bundesgesundheitsministerin Nina Wagen erwartet. Kaspar Weist mit Details.
4: Überschattet wird der diesjährige Ärztetag von Wagens angekündigten Sparmaßnahmen bei den gesetzlichen Krankenkassen. Die Gesundheitsministerin spricht heute zum ersten Mal seit Ankündigung der Reformen vor der Ärzteschaft und wird ihre Vorschläge in Hannover verteidigen müssen. Wagen plant unter anderem eine höhere Selbstbeteiligung für Versicherte bei Medikamenten und eine Neuregelung der Familienversicherung. Eigentlich soll es in den nächsten Tagen aber schwerpunktmäßig um das Themenfeld Sucht und Drogen gehen. Dafür wird unter anderem auch der Drogenbeauftragte der Bundesregierung Hendrik Streeck erwartet. Noch bis Freitag tagt der Deutsche Ärztetag in Hannover.
2: Und jetzt noch mehr Kurzmeldungen für die ganze Region Hannover.
3: In der Nordstadt ist ein Fahrradfahrer bei einem Zusammenstoß mit einem Auto lebensgefährlich verletzt worden. Der 27-Jährige wollte laut Polizei die Nienburger Straße an einer Ampel überqueren und wurde dabei von dem Wagen erfasst. Er kam per Rettungswagen in ein Krankenhaus. Die Polizei bittet um Hinweise zum Unfall. Nachdem der Bundestag die Fußfessel für Gewalttäter beschlossen hat, fordert Niedersachsens CDU-Chef Sebastian Lechner auf Instagram schnelles Handeln auf Landesebene. Die Fußfessel soll in Niedersachsen Teil von umfangreichen Änderungen im Polizeigesetz sein. Laut SPD ist das Ziel, das Gesetzgebungsverfahren noch in diesem Jahr abzuschließen. Und noch bis morgen finden am Fliegerhorst Wunstorf Nachtflüge der Bundeswehr statt. Es wird mit Nachtsichtbrillen trainiert. Die Maschinen sollen zwischen 21 Uhr und 1 Uhr nachts in der Luft sein.
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1: Leichte Aprilwetteranmutungen heute, Mitte Mai. Es geht wechselhaft zu im Laufe des Tages. Immer mal wieder teils kräftige Schauer möglich, mit Glück auch ein bisschen Sonne. Ansonsten viele Wolken und es bleibt auch heute echt ziemlich kühl. 10 oder 11 Grad sind später drin, mehr leider nicht. Aktuell die Werte bei 5 Grad am Kantplatz in Kleefeld, 5 Grad auch in Leveste, 6 in Letter.
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1: Es dauert länger auf der A2 Braunschweig Richtung Hannover zwischen Peine und Lehrte Ost. 5 Kilometer stockender Verkehr aktuell vor der Baustelle. Dann Vorsicht bitte auf dem Westschnellweg zwischen Deisterkreisel und Schwanenburg. Gefahr durch eine Ölspur auf dem linken Fahrstreifen. Und Südschnellweg B65 in Höhe Brabeckstraße. Fahrt bitte in beiden Richtungen vorsichtig. Hier sind Fußgänger im Bereich der Bundesstraße unterwegs. Vorsicht B65 in Höhe Brabeckstraße in beiden Richtungen.
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1: Oliver hat den ersten Blitzer des Morgens gemeldet und Bescheid gegeben über unsere Facebook-Seite Blitzer Hannover. Der schwarze Blitzer-Anhänger ist das. Steht in der Botfelder Straße, Ecke Matthiasstraße in der List. Kontrolle hier in beiden Richtungen. Hannover fährt fair. Gute Fahrt. Baby.

0: 20 vor 8, ihr hört Radio Hannover, guten Morgen und zugegeben, mit Blick aufs Wetter braucht man aktuell so ein bisschen Fantasie, aber die Badesaison naht. Und wir wollen, dass immer mehr Kinder in und um Hannover ihre Schwimmflügel dann demnächst am besten zu Hause lassen können. Wir haben wieder kostenlose Plätze für einen Seepferdchenkurs im Hallenbad Isernhagen in der zweiten Hälfte der Sommerferien. Radio Hannover-Hörerin Susanne ist am Telefon. Susanne, für wen hast du dich denn beworben bei uns?
1: Für meinen Enkelsohn. Der wird jetzt am 4.7. 5 und eigentlich möchten wir gerne, bevor er in die Schule kommt, dass er schwimmen lernt. Nur es ist ja super schwer, einen Schwimmkurs zu finden.
0: Der kleine Carlsson ist das,
1: genau,
0: ne?
1: Genau, genau.
0: Was für ein toller Name, nur mal so nebenbei. Richtig
1: danke,
0: süß.
1: Gebe ich gerne weiter.
0: Erzähl mal, was habt ihr da schon alles versucht? Also wenn das so schwer ist, habt ihr schon ein paar Adressen abgeklappert?
1: Ja, meine Tochter hat jetzt schon. Die sind im Kindergarten und da hört man natürlich auch so die einen oder anderen. Und da haben sie sich schon umgehört, aber irgendwie hat das alles noch nicht hingehauen. Und das ist ja auch sehr teuer, das kommt ja auch noch hinzu.
0: Das stimmt. Und du hast uns geschrieben, vor allem geht es dir natürlich ums Thema Sicherheit, ne? Dass,
1: genau,
0: dass er schwimmen lernt.
1: Weil wir haben ja auch im Garten auch einen Pool, da nehmen wir jetzt immer schon die Leiter raus, dass sie ja nicht reingehen alleine.
0: Mhm.
1: Und da wäre es natürlich schön. Nur die Kinder sind ja auch so, wenn wir was sagen, oh nein, ich will das nicht. Und dann ist es dann leichter. Und jetzt habe ich das heute Morgen gehört und denke, ach, wir versuchen es jetzt einfach mal.
0: Ja, und so schnell kann es gehen, liebe Susanne, herzlichen Glückwunsch. Carlsson hat einen Platz sicher im Seepferdchenkurs.
1: Oh,
0: ja.
1: Oh super, da wird sich meine Tochter super freuen. Ich habe ihr das vorhin nämlich erzählt, sag ich, warte mal ab, vielleicht haben wir Glück.
0: Ja.
1: Super Nachrichten. Vielen Dank. Also Sie haben uns eine Riesenfreude damit gemacht.
0: Sehr, sehr gerne. Mach's gut. Also, tschüss.
1: Okay, tschüss.
0: So, und ihr könnt euch auch für euer Kind oder euer Enkelkind noch bewerben für einen Platz. Alle Infos auch zu den Kurszeiten, das Bewerbungsformular und unsere Teilnahmebedingungen findet ihr auf radiohannover.de.

Unverwechselbar. Die Stimme von Dermot Kennedy hier bei Radio Hannover. Seine aktuelle Single Funeral. Schönen guten Morgen. 7.46 Uhr an einem weiteren echt unbeständigen, wettermäßig bisschen wilden Tag bei uns in der Region. Können echt wieder kräftige Schauer mit dabei sein. In den nächsten Tagen übrigens kommen dann auch noch ein paar gewittrige Schauer unter Umständen dazu. Nur um den Facettenreichtum noch mal ein bisschen zu erhöhen. Hier ist Radio Hannover. Schönen guten Morgen. 7.46 Uhr.

Es war das Jahr 2001, als eine gewisse Sophie Alice Baxter mit Murder on the Dance Floor wirklich Europa im Sturm erobert hat. Schon vorher allerdings war sie erfolgreich, nur noch nicht als Solokünstlerin. Sie singt aber auf diesem Track von DJ Spiller. Groove Jet, If This Ain't Love, hier bei Radio Hannover. Einfach gute Musik, 10 Minuten vor 8. Guten Morgen.

0: können wir Menschen im Land entlastet werden? Darüber beraten auch heute die Spitzen der Koalition in Berlin bei einem abendlichen Treffen im Kanzleramt. Und nach dem letzten Treffen im Koalitionsausschuss in der Villa Borsig vor einem Monat, als Merz Klingbeil ja angebrüllt haben soll, kann man nur hoffen, dass das zumindest mal friedlich bleibt. Und im besten Fall kommen ja sogar auch noch brauchbare Lösungen bei rum, die eine Alternative sein könnten zu dieser 1.000 Euro Entlastungsprämie, die der Bundesrat ja vergangene Woche gestoppt hatte. Mehr Infos dazu auch gleich hier bei Radio Hannover in den Nachrichten. Um 8.
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0: Mädchen in ein Auto zu zerren. Die Grundschule auf dem Loh informierte jetzt in einem Elternbrief über den Vorfall. Mehr Infos bei uns in den nächsten Hannover News um 8:30. Jetzt ist es 8 Uhr. Guten Morgen.
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2: Ich bin Dirk Zeitler. Im Kampf gegen Engpässe bei lebenswichtigen Medikamenten in der EU haben sich Unterhändler in Brüssel auf Regeln geeinigt, um die Produktion von Arzneimitteln leichter mit öffentlichen Geldern unterstützen zu können. Das teilten die Vertreter des Europäischen Parlaments und der Mitgliedstaaten mit.
3: Immer wieder war es in den vergangenen Jahren zu Engpässen in der Medikamentenversorgung gekommen, auch hier in Deutschland. Schmerzmittel, Antibiotika oder Fiebersäfte für Kinder waren immer wieder knapp. Hier soll jetzt gegengesteuert werden. Das Ziel: mehr Produktion innerhalb der EU und weniger Abhängigkeit von Lieferanten, etwa aus China. Bis zu 90% unserer Medikamente werden nach EU-Angaben derzeit aus Asien importiert. Für die heimische Produktion soll es mehr Anreize geben, etwa durch schnellere Genehmigungsverfahren und schnelleren Zugang zu Fördermitteln. Diana Kramer, Nachrichtenredaktion.
2: Nach dem Nein des Bundesrats zur Entlastungsprämie für Arbeitnehmer wollen Union und SPD rasch entscheiden, wie sich die durch den Iran-Krieg gestiegenen Kosten für die Bürger doch noch abfedern lassen. Alle Augen richten sich nun auf den Koalitionsausschuss heute Abend.
4: Für die schwarz-roten Koalitionäre geht es heute hier in der Hauptstadt um zwei Punkte. Zum einen müssen sie mindestens Ansätze finden, wie die Bürger entlastet werden sollen, nachdem die Pläne mit der 1.000-Euro-Prämie ja im Bundesrat gescheitert sind. Und zum anderen müssen sie sich nach der offenbar kontroversen letzten Runde zusammenraufen und auf das Wesentliche fokussieren, wie CSU-Chef Söder betont. Mentale Aufräumarbeiten nennt er das. Wie weit Schwarz-Roter heute kommt, ist allerdings schwer zu sagen. Aus Berlin, Thomas Thonfeld.
2: Ärztepräsident Reinhardt fordert einen Aufschub für die Verabschiedung des Sparpakets zur finanziellen Stabilisierung der gesetzlichen Krankenkassen. Er soll eigentlich noch vor der parlamentarischen Sommerpause vom Bundestag verabschiedet werden. Ein so weitreichendes Gesetz kann man nicht mit der Brechstange durchdrücken, sagte Reinhardt dem Redaktionsnetzwerk Deutschland. In Namibia sind beim Absturz einer kleinen Propellermaschine alle vier Insassen ums Leben gekommen. Bei den Opfern handelt es sich um deutsche Staatsangehörige. Die Ursache ist noch unklar.
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0: Auf einmal scheint mir hier die Sonne in den Rücken durchs Studiofenster. Also es ist wirklich alles mit dabei heute. Zwischen Sonne und dunklen Regenwolken mit kräftigen Schauern kann alles passieren im Laufe des Tages. 10 oder 11 Grad dazu nur, also es bleibt weiterhin echt kühl. 6 Grad aktuell zum Start in den Tag bei euch in Großburg-Wedel, in Herrenhausen und Davenstedt.
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0: Bitte fahrt vorsichtig auf der B6 Westschnellweg zwischen Deisterkreisel und Schwanenburg. Gefahr durch eine Ölspur auf der Straße hier auf dem linken Fahrstreifen.
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0: Ein Blitzer ist gemeldet, das ist ein Blitzeranhänger, der Schwarze steht in der List in der Botfelder Straße, Ecke Matthiasstraße, die Kontrolle hier in beiden Richtungen. Danke nochmal an Oliver fürs Bescheid geben. Wenn ihr noch mehr seht, sagt auch gerne Bescheid, zum Beispiel per WhatsApp. Die Nummer findet ihr online bei uns.
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0: Hier ist Dörte Hansen. Guten Morgen. Super relevant dieses Jahr, weil ja zum Beispiel die Bundesregierung gerade auch an den Plänen für eine umfassende Reform arbeitet, für den großen Bereich der Pflege. Die steht heute besonders im Fokus, denn der 12. Mai ist der Tag der Pflege und vor allem auch der Pflegenden. Also es geht um all die Menschen, die zum Beispiel Angehörige pflegen oder eben in der Pflege arbeiten. Ist ja eine Branche, die der Fachkräftemangel auch ganz besonders trifft. Was den Job aber trotzdem auch liebenswert macht, das hört ihr gleich hier bei mir auf der 100,0.

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Also ganz ehrlich, bei solchen Meldungen bekomme ich als Kleinkindmama wirklich ein ultra mulmiges Gefühl im Bauch. In der Nordstadt, da soll ein Mann versucht haben, ein Kind in sein Auto zu zerren, das gerade auf dem Schulweg war. Eltern in der Nordstadt sind jetzt verständlicherweise natürlich in großer Sorge. Die Schule hat auch reagiert. Mehr Infos zu dem Fall hört ihr gleich hier bei Radio Hannover um 9:30 in den Hannover News. Ja!

0: In den 90ern hatte Take That mit diesem Song einen Riesenhit. Das war allerdings ein Cover. Das Original von 79 hört ihr gleich. Disco Sounds von Dan Hartman. Relight My Fire ist unser Classic-Hit gleich vor den Hannover News um 12:30.
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1: Es ist 8:30.
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3: Mit Anna Weiland, guten Morgen. In der Nordstadt soll ein Mann am Freitag versucht haben, ein Mädchen in ein Auto zu zerren. Sie befand sich auf dem Rückweg von der Schule. Die Grundschule auf dem Loh informierte jetzt in einem Elternbrief über den Vorfall. Laut Medienberichten soll der Unbekannte die Viertklässlerin in der Rehbockstraße erst angesprochen haben. Dann hat er versucht, sie in den Wagen zu ziehen. Die Schülerin wehrte sich und hat ihren Roller gegen das Schienbein des Mannes gestoßen. Daraufhin hat er sie losgelassen und sie konnte fliehen. Die Eltern des Mädchens haben die Polizei eingeschaltet und die Schule informiert. Beamte sollen heute die Kinder befragen. Auch umliegende Horte und Schulen seien informiert worden. Ob es weitere Vorfälle dieser Art gab, ist bisher unklar. Heute, der 12. Mai, ist Tag der Pflege. Anlässlich dessen kritisiert die Landesarbeitsgemeinschaft der Freien Wohlfahrtspflege in Niedersachsen die aktuellen Planungen der Politik auf Bundesebene und warnt vor Sparplänen zulasten der Pflegebedürftigen. Eine Reform der Finanzierungsstruktur der Pflege sei dringend notwendig. Bisherige Reformvorschläge hätten aber eine soziale Unwucht. Niedersachsens Landespatientenschutzbeauftragte Nicole Sambruno-Spannhoff mahnt, wer Patientensicherheit stärken will, muss die Pflege stärken. Aktuelle Debatten über die zukünftige Finanzierung und Reform der Pflegeversicherung machten deutlich, wie groß der Handlungsdruck im Pflegesystem ist. Die bisherigen Pläne von Bundesgesundheitsministerin Nina Wagen sehen unter anderem die Erhebung der Beitragsbemessungsgrenze und strengere Vorgaben für Pflegegrade vor.
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3: In Ronnenberg wird das Gewerbegebiet Nordost erschlossen. Heute findet dort der Spatenstich statt. Die Stadt Ronnenberg spricht von einem Meilenstein und neuen Perspektiven in Wirtschaft und Entwicklung. Knapp 184 Kilo Haus- und Sperrmüll produziert jeder Mensch in Niedersachsen pro Jahr, zeigen Zahlen des Landesamts für Statistik für 2024. Es gibt aber regionale Unterschiede. In der Region Hannover produzieren wir besonders viel, mehr als 221 Kilo je Einwohner. Und Eishockeyspieler Lars Bergbauer wechselt zu den Hannover Indians. Er kommt vom Deggendorfer SC an den Pferdeturm und soll die Offensive für die kommende Spielzeit verstärken.
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1: Vorbereitung ist alles. Vielleicht habt ihr euch gut ausgestattet heute, sowohl mit Sonnenbrille als auch mit Regenschirm. Könntet ihr beides gebrauchen heute. So ein bisschen Aprilwetter in der Region. Schnelle Wetterveränderungen sind möglich. Bisschen Sonnenschein eben auch, aber auch kräftige Schauer. Und frisch bleibt es weiterhin, 10 oder 11 Grad später nur der Höchstwert, aktuell 6 Grad in Imerolofen, genauso wie im Zooviertel und in Bodfeld.
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1: Die Straßen sind frei, aktuell aber ein Blitzer gemeldet. Das ist der schwarze Blitzeranhänger. Der steht neu in der List in der Bodfelder Straße, Ecke Matthiasstraße. Die Kontrolle hier in beiden Richtungen. Hannover fährt fair. Ich wünsche eine gute und sichere Fahrt und einen guten Start mit uns in den Dienstag.

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0: 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Clouseau, immer wenn du nicht da bist.
1: 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Ich höre gerne gute Musik auf Radio Hannover natürlich.

finde, keiner kriegt diesen melancholischen Sound im Deutschpop so schön hin wie Clüso. Einfach gute Musik bei Radio Hannover, 8:44 Uhr. Schönen guten Morgen am Dienstag.

0: Straßen und Radwege bei uns könnten demnächst wieder vorübergehend etwas voller sein und E-Scooter knapp. Hier ist Radio Hannover. Guten Morgen. 8.48 Uhr. Demnächst drohen wieder Warnstreiks bei der Östra. Die Gespräche zwischen der Gewerkschaft Verdi und den Arbeitgebern sind gestern leider ohne Ergebnis geblieben. Anna Weiland aus den News. Wann und wie aber Warnstreiks stattfinden, ist noch nicht klar.
1: Jein, also es heißt in der Mitteilung von Verdi, dass der, Zitat, Druck noch vor der kommenden Verhandlungsrunde erhöht werden soll. Ja, und dies am 1. Juni. Also ist schon damit zu rechnen, dass es in den kommenden 2,5 Wochen nochmal zu Östra-Streiks geben könnte. Ja, offiziell heißt es, entsprechende Reaktionen würden derzeit geprüft. Mhm. Verdi hat aber auch angekündigt, wenn gestreikt wird, dann soll das rechtzeitig bekannt gegeben werden.
0: Wir erinnern uns noch mal kurz zurück an den letzten Warnstreik der Östra. Da gab es ja für viele wirklich einiges umzuplanen, vor allem damals für Messegäste.
1: Ja, der letzte Ausstand war ja genau zum Auftakt der Hannover Messe. Ja, und dann standen Busse und Bahnen der Östra still. Daran hat es im Vorfeld ja auch einiges an Kritik gegeben. Sogar auch ein Krisengipfel mit unter anderem Niedersachsens Verkehrsminister Grant Hendrik Tonne und Hannovers Oberbürgermeister Belit Onay. Ja, in der Zeit seit dem 21. April sei jetzt aber auch ganz bewusst auf Warnstreiks verzichtet worden, heißt es von Verdi.
0: Das könnte sich jetzt demnächst also wieder ändern. Es geht ja um den Tarifkonflikt zwischen beiden Parteien und größter Streitpunkt dabei ist die Wochenarbeitszeit.
1: Genau, die beträgt aktuell 39 Stunden. Verdi will 37,5 und begründet das mit zum Beispiel Entlastungen im Schichtdienst. Ja, dazu auch mehr Urlaubstage und Zuschläge für Arbeit am Wochenende. Ja, die Arbeitgeber allerdings, die halten diese Forderungen für finanziell nicht darstellbar.
0: Dankeschön, Anna. Und wir würden uns auch über 37,5 Stunden freuen, ja, ne? Falls der Chef zuhört. Naja, die Gespräche zwischen der Gewerkschaft Verdi und den Arbeitgebern sind jetzt jedenfalls bei der Östra erstmal ohne Ergebnis geblieben. Das bedeutet, es drohen wieder Warnstreiks in den kommenden Wochen. Die nächste Verhandlungsrunde, die ist am 1. Juni.

0: Ich finde den Song so toll, weil er echt richtig gut beschreibt, was für krasse Emotionen in einem Kuss stecken können. Faith Hill war das bei Radio Hannover. Schönen guten Morgen, 8.52 Uhr.
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0: Schönen guten Morgen. Ihr hört Radio Hannover am Dienstag. Niedersachsens Ministerpräsident Olaf Lies fordert eine konzertierte Aktion mit Bund, Ländern, Gewerkschaften und Arbeitgebern, um der politischen Krise zu begegnen, in der wir aktuell stecken. Union und SPD kritisierten sich zu häufig gegenseitig. Die Herausforderungen seien zu groß für dieses Klein-Klein. So Lies. Mehr dazu bei uns in den nächsten Hannover News um 9:30. Jetzt ist es gleich 9 Uhr.
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2: Ich bin Dirk Zeitler. Die Spitzen von Union und SPD kommen am Abend im Koalitionsausschuss zusammen, um über Entlastungen wegen der hohen Energiepreise zu sprechen. Es geht aber auch um den kommenden Haushalt und weitere Reformpläne.
3: Der beschlossene Tankrabatt funktioniert nicht richtig und die geplante 1.000-Euro-Prämie wollen die Bundesländer nicht haben. Nach dem Nein im Bundesrat hat die Bundesregierung aber klargemacht, dass sie weiter zu Entlastungen bereit ist. Maßnahmen, die kurzfristig wirken könnten, wären eine Erhöhung der Pendlerpauschale, eine Senkung der Stromsteuer für alle oder Direktzahlungen. Oder man setzt auf die geplante Reform der Einkommensteuer, die eine Entlastung kleiner und mittlerer Einkommen zum Ziel hat. Sie soll zum 1. Januar in Kraft treten. Aus Berlin, Tine Klimach.
2: Im Kampf gegen Engpässe bei lebenswichtigen Medikamenten in der EU haben sich Unterhändler in Brüssel auf Regeln geeinigt, um die Produktion von Arzneimitteln leichter mit öffentlichen Geldern unterstützen zu können. Das teilten die Vertreter des Europäischen Parlaments und der Mitgliedstaaten mit.
4: Immer wieder war es in den vergangenen Jahren zu Engpässen in der Medikamentenversorgung gekommen, auch hier in Deutschland. Schmerzmittel, Antibiotika oder Fiebersäfte für Kinder waren immer wieder knapp. Hier soll jetzt gegengesteuert werden. Das Ziel, mehr Produktion innerhalb der EU und weniger Abhängigkeit von Lieferanten, etwa aus China. Bis zu 90% unserer Medikamente werden nach EU-Angaben derzeit aus Asien importiert. Für die heimische Produktion soll es mehr Anreize geben, etwa durch schnellere Genehmigungsverfahren und schnelleren Zugang zu Fördermitteln. Diana Kramer, Nachrichtenredaktion.
2: Ärztepräsident Reinhardt fordert einen Aufschub für die Verabschiedung des Sparpakets zur finanziellen Stabilisierung der gesetzlichen Krankenkassen. Es soll eigentlich noch vor der parlamentarischen Sommerpause vom Bundestag verabschiedet werden. Ein so weitreichendes Gesetz kann man nicht mit der Brechstange durchdrücken, sagte Reinhardt dem Redaktionsnetzwerk Deutschland. Deutschland könnte aus Sicht der Speicherbetreiber Schwierigkeiten mit der Gasversorgung bekommen, wenn der kommende Winter besonders kalt wird. Bei einem Temperaturniveau wie im Jahr 2010 drohe Versorgungsknappheit im Januar, Februar und März, teilte der Branchenverband Initiative Energien speichern mit. Hohe Gaspreise und veränderte Marktbedingungen infolge des Iran-Kriegs führten derzeit zu erheblichen Unsicherheiten.
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0: Licht an, Licht aus. Vielleicht auch bei euch im Büro gerade so ein bisschen das Spiel. Denn die Wolken, die da immer wieder durch den Himmel oder über den Himmel ziehen, die sind zum Teil wirklich richtig dunkel. Und dann ist es ohne Lampe auf dem Schreibtisch vielleicht ein bisschen tricky. Dann wieder kommt ein bisschen Sonne um die Ecke und so geht dieses Spiel auch fröhlich weiter heute. Dazu kommt immer mal wieder auch teils kräftiger Regen. Heute bleibt es erneut ziemlich frisch, 10 oder 11 Grad später der Höchstwert. Aktuell nur 6 Grad am Fahrenheider Markt in Lindenmitte und in Engelbostel.
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0: Staus oder Störungen aktuell keine. Das ist doch sehr erfreulich. Ein Blitzer allerdings gemeldet. Der steht in der Botfelder Straße in der List. Das ist der schwarze Blitzeranhänger an der Ecke Matthiasstraße. Die Kontrolle hier in beiden Richtungen. Hannover fährt fair. Gute Fahrt euch.
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0: Ehrlich gesagt, der Blick aus dem Fenster oder auf die Wetterprognose auch für die nächsten Tage macht gerade nicht so richtig gute Laune, wenn man sich eigentlich auf den Frühling freut. Naja, die Musik aber, die kann trotzdem die Laune heben. Ich finde, dieser Song ist unglaublich positiv. Dancing on the Ceiling, jetzt von Lionel Richie hier für euch. Ich bin Dörte Hansen. Frohes Tanzen. Schönen guten Morgen.

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0: Radio Hannover, ganz wichtig, der Verkehrsservice, einmal schnell vor den Nachrichten. Vorsicht bitte auf der A2 Dortmund-Hannover in Höhe Wunsdorf-Lute in beiden Richtungen bitte vorsichtig fahren. Hier sind Fußgänger auf der Autobahn unterwegs. Vorsicht, A2 Dortmund-Hannover in Höhe Wunsdorf-Lute in beiden Richtungen.
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2: Mit Anna Weiland, guten Morgen. Die Gespräche blieben ohne Ergebnis. Im Tarifstreit beim kommunalen Nahverkehr in Niedersachsen droht die Gewerkschaft Verdi erneut mit Warnstreiks bei der Östra. Verdi wirft den Arbeitgebern eine Blockadehaltung vor. Der Druck solle vor der kommenden Verhandlungsrunde nochmal erhöht werden. Mögliche Warnstreiks würden aber rechtzeitig bekannt gegeben, so Verdi. Die Gewerkschaft fordert unter anderem eine geringere Wochenarbeitszeit, mehr Urlaubstage und auch Zuschläge für Arbeit am Wochenende. Schon im April hatte Verdi zum Warnstreik aufgerufen. Die Folge: stillstehende Östrabahnen und Busse zum Auftakt der Hannover Messe. Die kommende Verhandlungsrunde soll am 1. Juni stattfinden. Niedersachsens Ministerpräsident Olaf Lies fordert eine konzentrierte Aktion mit Bund, Ländern, Gewerkschaften und Arbeitgebern, um der aktuellen politischen Krise zu begegnen. Die Bundesregierung tue sich schwer, notwendige Entscheidungen zu treffen. Union und SPD kritisierten sich zu häufig gegenseitig, sagte Lies dem Tagesspiegel. Die Herausforderungen seien zu groß für dieses Klein-Klein. In dieser Zeit müsse man anders agieren, so Lies, und mehr miteinander reden. Das Konzept der konzentrierten Aktion stammt aus den 60er Jahren und wurde vom damaligen Bundeswirtschaftsminister Karl Schiller ins Leben gerufen. Hintergrund war die erste schwere Wirtschaftskrise der Bundesrepublik.
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2: Sie kündigen sich vorher per Mail an. Die Stadt Neustadt am Rübenberge warnt vor einer neuen Betrugsmasche per Mail. Offenbar geben Betrüger vor, im Namen der Stadt Rauchmelder prüfen zu wollen. Die Stadt warnt, nicht darauf eingehen, keine Daten rausgeben oder Mail-Anhänge öffnen. Es handelt sich nicht um ein offizielles Schreiben. Nachdem der Bundestag die Fußfessel für Gewalttäter beschlossen hat, fordert Niedersachsens CDU-Chef Sebastian Lechner auf Instagram schnelles Handeln auf Landesebene. Die Fußfessel soll in Niedersachsen Teil von umfangreichen Änderungen im Polizeigesetz sein. Laut SPD ist das Ziel, das Gesetzgebungsverfahren noch in diesem Jahr abzuschließen. In Ronnenberg wird das Gewerbegebiet Nordost erschlossen. Heute findet dort der Spatenstich statt. Die Stadt Ronnenberg spricht von einem Meilenstein und neuen Perspektiven in Wirtschaft und Entwicklung.
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0: Wenn ich so aus dem Fenster gucke, habe ich fast schon wieder Lust auf Kürbissuppe. Bisschen Herbstfeeling wieder bei uns in der Region. Auf jeden Fall mehr Herbst als Frühling. Das bleibt auch noch ein bisschen so. Auch die nächsten Tage bleiben insgesamt frisch und wechselhaft. So sieht auch der Dienstag heute aus. Höchstwerte nachher bei 10 oder 11 Grad. Es kann immer wieder teils kräftig regnen. Ein bisschen Sonnenschein ist aber auch drin. Aktuell die Werte bei 6 Grad in Bemerode, 7 in Ricklingen und Kirchhorst.
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0: Bitte fahrt vorsichtig auf der A2 Hannover Richtung Braunschweig zwischen Kreuz Hannover Ost und Lehrte. Gefahr durch Reifenteile auf der Straße. Ein Blitzer ist außerdem gemeldet. Das ist der schwarze Blitzeranhänger, der steht neu in der List in der Botfelder Straße, Ecke Matthiasstraße. Die Kontrolle hier in beiden Richtungen. Gute und sichere Fahrt mit Radio Hannover und den Rolling Stones. Ich liebe den Song Anybody Seen My Baby.

0: Alkohol zum Frühstück gibt's dann doch lieber nur in musikalischer Form. Von Herbert Grönemeyer, hier ist Radio Hannover, 9:45.
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0: Also zum Pur-Party-Mix haben wir doch alle schon mal getanzt, oder? Im Theater am Ägi könnt ihr aber nochmal anders eintauchen in die Welt der Band um Sänger Hartmut Engler im Musical Abenteuerland. Im Zentrum der Story steht eine Familie, die sich den Herausforderungen des Lebens stellt, mit allen Höhen und Tiefen, soll sich also jeder mit identifizieren können. Das Pur Musical Abenteuerland mit vielen großen Hits der Band heute um 19.30 Uhr und noch bis Sonntag im Theater am Ägi. Tickets gibt's ab 39 Euro. Das ist irgendwie ein ganz witziges Veranstaltungskonzept, finde ich. Der eine liest, der andere spinnt, ist die Überschrift über dem Abend heute im Kulturtreff Fahrenheide. Sprecher und Schauspieler Dirk Lausch liest spontan alles vor, was das Publikum so mitbringt, ob Kassenzettel oder Doktorarbeit. Und Impro-Schauspieler Thomas Jäckel spinnt das dann weiter in eine ganze Geschichte. Lesung trifft Impro im Kulturtreff Fahrenheide heute um 18.30 Uhr. Der Eintritt ist frei und Spenden gerne gesehen. Und im Beischi Heinz ein bunter Strauß an Lustigem bei der großen Mixed-Comedy-Show mit 4 Comedians, die ein Comedy-Feuerwerk veranstalten wollen. Ob's zündet, könnt ihr ab 19.30 Uhr selbst bewerten. Da geht's los im Beischi Heinz. Viel Spaß euch und einen schönen Dienstag.
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0: Papa Roach sind zurück mit neuer Musik Wake Up Calling hier bei Radio Hannover. In der Nordstadt soll ein Mann am Freitag versucht haben, ein Mädchen in ein Auto zu zerren. Die Grundschule auf dem Loh informierte jetzt in einem Elternbrief über den Vorfall, über den ihr mehr hört, in unseren Hannover News um 11:30. Jetzt ist es 10:15.
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2: Ich bin Dirk Zeitler. Der Iran-Krieg hat das Leben in Deutschland im April sprunghaft verteuert. Stark gestiegene Energiepreise trieben die Inflationsrate mit 2,9% auf den höchsten Stand seit Januar 2024, wie das Statistische Bundesamt bestätigt. Schon im März hatte der Nahostkrieg die Inflationsrate kräftig auf 2,7% steigen lassen, nach 1,9% im Februar. Die Spitzen von Union und SPD kommen am Abend im Koalitionsausschuss zusammen, um über Entlastungen wegen der hohen Energiepreise zu sprechen. Es geht aber auch um den kommenden Haushalt und weitere Reformpläne.
3: Der beschlossene Tankrabatt funktioniert nicht richtig und die geplante 1.000 € Prämie wollen die Bundesländer nicht haben. Nach dem Nein im Bundesrat hat die Bundesregierung aber klargemacht, dass sie weiter zu Entlastungen bereit ist. Maßnahmen, die kurzfristig wirken könnten, wären eine Erhöhung der Pendlerpauschale, eine Senkung der Stromsteuer für alle oder Direktzahlungen. Aus Berlin, Tine Klimach.
2: Die Ukraine meldet neue Luftangriffe durch Russland, nachdem in der Nacht eine befristete Waffenruhe ausgelaufen war. Unter anderem die Hauptstadt Kiew sei mit Drohnen attackiert worden. In den vergangenen Tagen hat es zumindest kaum Luftangriffe gegeben.
4: Die Waffenruhe kam vor allem dem Kreml gelegen, weil sie für die gesamten 3 Tage um den hier in Russland groß gefeierten 9. Mai galt. Eine dauerhafte Waffenruhe lehnt Kreml-Chef Putin aber weiter ab, bis die Verhandlungen über ein Kriegsende abgeschlossen sind. Dazu setzt er vor allem weiter auf die US-Vermittler, die schon bald hier in Moskau erwartet werden. Putin zeigte sich aber auch bereit, jemanden aus der EU zu beteiligen. Das ist neu. Er sagte, es solle jemand sein, der bisher nicht mit abschätzigen Äußerungen über Russland aufgefallen sei. Aus Moskau, Ulf Mauder.
2: Beim Umbau der Deutschen Bahn könnte auch ein Teil der zahlreichen Unternehmensbeteiligungen wegfallen. Wir konzentrieren uns noch fokussierter auf das Eisenbahnfahren, antwortete Konzernchef Paller dem Stern auf die Frage nach Randgeschäften wie dem bahneigenen Radverleih Call a Bike und dem Leihwagenangebot Flinkster. Angebote für die sogenannte erste und letzte Meile machen wir künftig nur noch, wenn wir damit auch Geld verdienen, sagte Paller.
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0: Das kann schnell gehen, dass sich das Wetter heute verändert. Sehr, sehr wechselhaft. Im Laufe des Tages immer wieder teils kräftige Schauer möglich. Die Sonne kann sich zwischendrin aber auch noch mal zeigen. Die Temperaturen bleiben frisch. 10 oder 11 Grad später der Höchstwert. 7 aktuell in Beinhorn, genauso wie in Leinhausen und in der Südstadt am Stephansplatz.
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0: Heute, wie schon fast den ganzen Morgen, echt ruhig auf unseren Straßen. Das ist erfreulich. Auch aktuell keine Staus oder Störungen gemeldet. Aber ein Blitzer, das ist der schwarze Blitzeranhänger, der steht in der List in der Bodfelder Straße, Ecke Matthiasstraße, die Kontrolle hier in beiden Richtungen.
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0: Mit Dörte Hansen, ich wünsche einen schönen Dienstag. 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Kostenlos für euch im Hallenbad Isernhagen, beziehungsweise für eure Kinder. 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Und den nächsten Platz, den vergebe ich gleich.

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0: ist Radio Hannover am Dienstagvormittag und ehrlich gesagt, Badewetter ist das da draußen heute nun wirklich nicht mit 7 Grad und dunklen Regenwolken. Aber lange dauert es nicht mehr, bis Hannover wieder in die Freibäder strömt und damit vor allem die Eltern oder Großeltern am Beckenrand dabei ein sicheres Gefühl haben, haben wir wieder kostenlose Seepferdchenkurse für euch. 96 Plätze in der zweiten Hälfte der Sommerferien im Hallenbad in Isernhagen. Und einen Platz davon möchte Milena gerne für ihren Sohn Samuel reservieren.
1: Genau, das ist richtig.
0: Du hast geschrieben, der ist eine echte Wasserratte.
1: Ja.
0: Erzähl mal, was macht der am liebsten?
1: Auch am liebsten planscht er rum, rutscht gerne. Und er sitzt einfach den ganzen Abend in der Badewanne und spielt mit seinen Walen, Haien und allem drum und dran.
0: Also so, dass die Hände und Füße total schrumpelig sind, ne?
1: Genau.
0: Jetzt wird er in ein paar Tagen tatsächlich ja 6 Jahre alt. Das heißt, im Sommer steht dann die Einschulung an bei euch, ne?
1: Genau.

0: Ich habe gute Nachrichten für dich, liebe Milena, und für Samuel natürlich. Ihr habt einen Platz sicher im Seepferdchenkurs.
1: Oh, das ist super.
0: Freut schön, sich Samuel nachher auch, wenn du es ihm erzählst, wahrscheinlich, ne?
1: Auf jeden Fall. Habe ich gerade im Kindergarten abgegeben.
0: Ja. Das wird nachher eine richtig schöne Überraschung. Wie schön.
1: Auf jeden Fall. Wunderbar.
0: Und damit ist der nächste Platz besetzt in unserem Seepferdchenkurs in Isernhagen im Hallenbad. Aber es sind echt noch viele frei. Ihr könnt euch sehr, sehr gerne weiterhin fleißig bewerben. Alle Infos, das Bewerbungsformular und die Teilnahmebedingungen findet ihr auf radiohannover.de.
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1: Mit Anna Weiland, guten Tag. In der Nordstadt soll ein Mann am Freitag versucht haben, ein Mädchen in ein Auto zu zerren. Sie befand sich auf dem Rückweg von der Schule. Die Grundschule auf dem Loh informierte jetzt in einem Elternbrief über den Vorfall. Laut Medienberichten soll der Unbekannte die Viertklässlerin in der Rehbockstraße erst angesprochen haben. Dann hat er versucht, sie in den Wagen zu ziehen. Die Schülerin wehrte sich und hat ihren Roller gegen das Schienbein des Mannes gestoßen. Daraufhin hat er sie losgelassen und sie konnte fliehen. Die Eltern des Mädchens haben die Polizei eingeschaltet und die Schule informiert. Beamte sollen heute die Kinder befragen. Auch umliegende Horte und Schulen seien informiert worden. Ob es weitere Vorfälle dieser Art gab, ist bisher unklar. Heute, der 12. Mai, ist Tag der Pflege. Anlässlich dessen kritisiert die Landesarbeitsgemeinschaft der Freien Wohlfahrtspflege in Niedersachsen die aktuellen Planungen der Politik auf Bundesebene und warnt vor Sparplänen zulasten der Pflegebedürftigen. Eine Reform der Finanzierungsstruktur der Pflege sei dringend notwendig. Bisherige Reformvorschläge hätten aber eine soziale Unwucht. Niedersachsens Landespatientenschutzbeauftragte Nicole Sambruno-Spannhoff mahnt, wer Patientensicherheit stärken will, muss die Pflege stärken. Aktuelle Debatten über die zukünftige Finanzierung und Reform der Pflegeversicherung machten deutlich, wie groß der Handlungsdruck im Pflegesystem ist. Die bisherigen Pläne von Bundesgesundheitsministerin Nina Wagen sehen unter anderem die Erhebung der Beitragsbemessungsgrenze und strengere Vorgaben für Pflegegrade vor.
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1: In Ronnenberg wird das Gewerbegebiet Nordost erschlossen. Heute findet dort der Spatenstich statt. Die Stadt Ronnenberg spricht von einem Meilenstein und neuen Perspektiven in Wirtschaft und Entwicklung. Knapp 184 Kilo Haus- und Sperrmüll produziert jeder Mensch in Niedersachsen pro Jahr, zeigen Zahlen des Landesamts für Statistik für 2024. Es gibt aber regionale Unterschiede. In der Region Hannover produzieren wir besonders viel, mehr als 221 Kilo je Einwohner. Und Eishockeyspieler Lars Bergbauer wechselt zu den Hannover Indians. Er kommt vom Deggendorfer SC an den Pferdeturm und soll die Offensive für die kommende Spielzeit verstärken.
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2: Das Wetter mal wieder der Inbegriff von usselig, finde ich, wenn man so aus dem Fenster guckt. Nass und kalt da draußen, immer noch einstellige Temperaturen, 7 Grad gemessen bei euch in Seelze, genauso wie in Dören und in Fahrenwald. Viel mehr ist auch nicht drin, 10, vielleicht 11 Grad am Nachmittag. Dazu bleibt es auch wechselhaft und unbeständig und das ist auch der Trend für die nächsten Tage. Mehr als 13 Grad sind weiterhin leider nicht drin, ab morgen könnte dann auch mal ein Gewitterschauer noch dazukommen.
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2: Auf der A2 dauert es länger. Braunschweig Richtung Hannover zwischen Peine und Hämeler Wald vor der Baustelle 7 Kilometer stockender Verkehr. A352 Eckverbindung Hannover, Hannover West Richtung Hannover Nord. Zwischen Langenhagen-Kaltenweide und dem Dreieck Hannover Nord ist die Fahrbahn aktuell blockiert hier im Baustellenbereich. Grund ist ein defekter LKW. Wenn möglich, solltet ihr das Gebiet bitte umfahren. Außerdem ein Blitzer aktiv. Das ist ein Blitzeranhänger. Der Schwarze steht in der List auf der Botfelder Straße, Ecke Matthiasstraße, und kontrolliert in beiden Richtungen. Hat uns Oliver gemeldet über unsere Facebook-Seite Blitzer Hannover. Könnt ihr auch gerne tun, wenn ihr mehr seht. Hannover fährt fair. Gute Fahrt. Ja.

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0: Hier ist Radio Hannover am Dienstag. In der Nordstadt soll ein Mann am Freitag versucht haben, ein Mädchen in ein Auto zu zerren. Die Grundschule auf dem Loh informierte jetzt in einem Elternbrief über den Vorfall, über den ihr auch mehr hört bei uns in den Hannover News um 11:30. Jetzt ist es 11 Uhr.
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2: Ich bin Dirk Zeitler. Der Iran-Krieg hat das Leben in Deutschland stark verteuert. Im April ist die Inflationsrate auf 2,9% gestiegen. Das ist der höchste Stand seit Januar 2024, wie das Statistische Bundesamt mitteilte.
3: Besonders die Energiepreise sind im April hochgeschossen. Allein Benzin und Diesel sind gut ein Viertel teurer geworden. Auch Preise für Lebensmittel sind etwas angezogen. Das hat sich besonders bei Schokolade bemerkbar gemacht. Hier gibt es Preissteigerungen von fast 10%. Deutlich günstiger war dagegen Butter. Sie hat im April gut ein Viertel weniger gekostet. Teure Energie treibt bei Unternehmen die Produktions- und Transportkosten nach oben. Die Sorge ist, dass der Iran-Krieg die gesamte Wirtschaft erfasst. Tine Klimach, Nachrichtenredaktion.
2: Spitzenvertreter der Bundesregierung kommen heute Abend im Koalitionsausschuss zusammen. Union und SPD stehen unter Druck, weitere Entlastung wegen der gestiegenen Spritpreise auf den Weg zu bringen, nachdem eine geplante 1.000-Euro-Prämie im Bundesrat gescheitert war. Auch bei geplanten Reformen bei der Rente oder Steuer liegen die grundsätzlichen Positionen der Regierungsparteien weit auseinander. Die Ukraine meldet neue Luftangriffe durch Russland, nachdem in der Nacht eine befristete Waffenruhe ausgelaufen war. Unter anderem die Hauptstadt Kiew sei mit Drohnen attackiert worden. In den vergangenen Tagen hatte es zumindest kaum Luftangriffe gegeben.
4: Die Waffenruhe kam vor allem dem Kreml gelegen, weil sie für die gesamten 3 Tage um den hier in Russland groß gefeierten 9. Mai galt. Eine dauerhafte Waffenruhe lehnt Kreml-Chef Putin aber weiter ab, bis die Verhandlungen über ein Kriegsende abgeschlossen sind. Dazu setzt er vor allem weiter auf die US-Vermittler, die schon bald hier in Moskau erwartet werden. Putin zeigte sich aber auch bereit, jemanden aus der EU zu beteiligen. Aus Moskau, Ulf Mauder.
2: Wegen starken Geruchs in einem Lufthansa-Flugzeug haben die Passagiere die Maschine auf dem Flughafen Athen über Notrutschen verlassen müssen. Dabei wurden 3 Passagiere beim Aussteigen leicht verletzt. Das Flugzeug mit dem Zielflughafen München war zuvor nach einer Warnmeldung im Cockpit kurz nach dem Start gestern Nachmittag nach Athen zurückgekehrt, wie die Lufthansa heute mitteilte. An Bord der Maschine waren demnach 177 Passagiere und 7 Crewmitglieder.
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0: Also ich bin gestern schon an zum Teil echt riesengroßen Pfützen vorbeigekommen in der City. Kann schon sein, dass die noch ein bisschen größer werden, jetzt auch wieder im Laufe des Tages, denn es ist weiterer Regen noch dabei heute bis zum Nachmittag. Das Risiko ziemlich hoch. Später bleibt es dann auch mal länger trocken. Die Höchstwerte heute bei 10 oder 11 Grad, aktuell 7 Grad in Wülferode, 8 in Finnhorst und Bärenbostel.
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0: A2 Braunschweig Richtung Hannover zwischen Hämelerwald und Lehrte Ost. Eine ungesicherte Unfallstelle auf dem rechten Fahrstreifen. Das Ganze hier im Baustellenbereich. Deswegen nur ein Fahrstreifen frei und zwischen Peine und Hämelerwald 5 Kilometer stockender Verkehr. Vorsicht bitte auch auf der A7 Hannover Richtung Kassel zwischen Laatzen und dem Dreieck Hannover Süd. Hier liegen Gummimatten auf der Autobahn. Und A352 Hannover West Richtung Hannover Nord zwischen Kaltenweide und dem Dreieck Hannover Nord ist die Fahrbahn blockiert in der Baustelle wegen eines kaputten PKW, um genau zu sein. Wenn möglich, solltet ihr den Bereich bitte umfahren. Ein Blitzer ist heute außerdem aktiv, schwarzer Blitzeranhänger. In der List gesichtet heute Botfelder Straße, Ecke Matthiasstraße. Die Kontrolle hier in beiden Richtungen. Gute und sichere Fahrt.
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1: Börsendaten vom Dienstagvormittag. Der DAX leicht im Minus bei 24.000 und rund 200 Punkten. Ein leichtes Minus von knapp 1%. Der Euro schwächelt auch ein bisschen. Die europäische Gemeinschaftswährung unter 1 US-Dollar 18 heute Vormittag. Auch der Goldpreis gibt leicht nach und liegt bei 4.700 US-Dollar für die Feinunze. Auch der Ölpreis schwächelt und geht unter 98 US-Dollar pro Barrel. In den Charts vorne Bayer, Queer gehen und Merck am Ende. Scout24, Münchner Rück und Zalando.
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1: Es ist 12:30.
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3: Mit Anna Weiland. Guten Tag. Platz 191 von 400. Den bekommt die Region Hannover im Regionalranking des Instituts der deutschen Wirtschaft. Die Untersuchung vergleicht Landkreise und kreisfreie Städte in Deutschland hinsichtlich Wirtschaftskraft, Arbeitsmarkt, Innovationsfähigkeit und Zukunftsdynamik. Besonders stark schneidet die Region zum Beispiel bei der Wirtschaftsstruktur ab. Schwächen hat die Region vor allem bei der Lebensqualität. Hintergrund sind vor allem viele Straftaten. Die Faktoren zusammengenommen führen zu dem Rang 191 von 400. Die Region bleibt wirtschaftlich hinter ihren Möglichkeiten zurück, sagt Oliver Jung, CDU-Kandidat für das Regionspräsidentenamt dazu. Hannover verfüge nahezu über alle Voraussetzungen einer Spitzenregion. Umso ernüchternder sei der Mittelfeldplatz im bundesweiten Vergleich. Niedersachsens Ministerpräsident Olaf Lies fordert eine konzertierte Aktion mit Bund, Ländern, Gewerkschaften und Arbeitgebern, um der aktuellen politischen Krise zu begegnen. Die Bundesregierung tue sich schwer, notwendige Entscheidungen zu treffen. Union und SPD kritisierten sich zu häufig gegenseitig, sagte Lies dem Tagesspiegel. Die Herausforderungen seien zu groß für dieses Klein-Klein. In dieser Zeit müsse man anders agieren, so Lies, und mehr miteinander reden. Das Konzept der konzertierten Aktion stammt aus den 60ern und wurde vom damaligen Bundeswirtschaftsminister Karl Schiller ins Leben gerufen. Hintergrund war die erste schwere Wirtschaftskrise der Bundesrepublik.
2: Und jetzt noch mehr Kurzmeldungen für die ganze Region Hannover.
3: In Eelze ist eine Seniorin betrogen worden. Die 88-jährige Wedemerkerin wurde auf einem Supermarktparkplatz angesprochen, ob sie Geld für beeinträchtigte Kinder spenden wolle. Der Mann gaukelte ihr vor, die Spende ginge nur per EC-Karte und hielt ihr ein Gerät hin. Sie gab mehrfach ihre PIN ein. Später bemerkte die Frau, dass zweimal 1000 Euro abgebucht wurden. Eine Beschreibung des Täters lest ihr auf unserer Webseite und in der Radio Hannover App. Aus Baucontainern in Mellendorf ist Werkzeug gestohlen worden. Bisher unbekannte Täter hebelten die Tür zu einem der Container auf. Bei einem anderen entfernten sie das Vorhängeschloss. Den entstandenen Schaden schätzt die Polizei auf 10.000 Euro. Sie kündigen sich vorher per Mail an. Die Stadt Neustadt am Rübenberge warnt vor einer neuen Betrugsmasche per Mail. Offenbar geben Betrüger vor, im Namen der Stadt Rauchmelder prüfen zu wollen. Die Stadt warnt, nicht darauf eingehen, keine Daten rausgeben oder Mailanhänge öffnen. Es handelt sich nicht um ein offizielles Schreiben.
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1: Zumindest so ein paar Lichtblicke gibt's dann doch im Laufe des Tages, im wahrsten Sinne des Wortes. Denn die Sonne, die kämpft sich immer mal wieder durch die ansonsten doch sehr hartnäckige Wolkendecke. Die bleibt auch den Tag über, also insgesamt doch ziemlich grau auch dieser Dienstag. Und es kann auch weiterhin regnen. Die Temperaturen sind frisch heute. Aktuell messen wir 9 Grad in der Südstadt, in Limmer und in Großmunzel.
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1: Auf der A2 dauert es länger. Braunschweig Richtung Hannover zwischen Peine und Hämelerwald. Vor der Baustelle aktuell 8 Kilometer stockender Verkehr. Gute und sichere Fahrt.

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0: Das Institut der Deutschen Wirtschaft hat ein Regionalranking veröffentlicht. Insgesamt 400 Städte und Kreise wurden untersucht und verglichen hinsichtlich Wirtschaftskraft, Arbeitsmarkt und Innovationsfähigkeit und Zukunftsdynamik. Wie die Region Hannover abgeschnitten hat, das hört ihr in einer halben Stunde in den Hannover News. Jetzt ist es gleich 13 Uhr.
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2: Ich bin Dirk Zeitler. Bundeskanzler Merz hat auf dem Bundeskongress des Deutschen Gewerkschaftsbunds für tiefgreifende Sozialreformen geworben und dafür Pfiffe und Buhrufe kassiert. Mit seinem Appell, den Reformprozess als Chance statt Bedrohung zu begreifen und daran mitzuwirken, drang er bei den rund 400 DGB-Delegierten kaum durch.
3: Reform heißt nämlich, meine Damen und Herren, Gewinn für alle, auch für die Arbeitnehmerinnen und Arbeitnehmer in Deutschland.
2: Merz redete als erster CDU-Kanzler seit 8 Jahren bei einem DGB-Bundeskongress. Zuletzt war Angela Merkel 2018 beim Dachverband der Gewerkschaften zu Gast, die dort in früheren Jahren auch schon ausgepfiffen worden war. Der Iran-Krieg hat das Leben in Deutschland im April sprunghaft verteuert. Stark gestiegene Energiepreise trieben die Inflationsrate mit 2,9% auf den höchsten Stand seit Januar 2024, wie das Statistische Bundesamt mitteilte. Besonders der anhaltende Preisdruck bei Kraftstoffen ist demnach für die Verbraucherinnen und Verbraucher deutlich spürbar. In Hannover hat am Vormittag der Deutsche Ärztetag begonnen. Im Mittelpunkt steht das geplante Sparpaket von Bundesgesundheitsministerin Wagen zur finanziellen Stabilisierung der gesetzlichen Krankenkassen. Ärzteverbände protestieren gegen Milliardeneinschnitte in Praxen und Kliniken und warnen vor Folgen für das Behandlungsangebot.
4: Ein so weitreichendes Gesetz kann man nicht mit der Brechstange durchdrücken, warnt Ärztepräsident Reinhardt und verlangt mehr Zeit, um andere Reformkonzepte zu entwickeln. Vor der Sommerpause sollte jedenfalls nichts entschieden werden. Zumal dem Gesundheitssystem mit der aktuell geplanten Reform auch viel Geld entzogen würde, warnt Verbandsvize Susanne Jona. Gesundheitsministerin Wagen darf sich also beim Ärztetag auf reichlich Gegenwind gefasst machen. Aus Berlin, Thomas Thonfeld.
2: Ein Angehöriger von Spezialkräften der Bundespolizei ist gestern Abend bei einem Schießtraining auf einem Truppenübungsplatz der Bundeswehr bei Oldenburg tödlich verletzt worden. Dies teilten Polizei und Staatsanwaltschaft heute mit. Noch am Abend leitete die Staatsanwaltschaft Ermittlungen ein. Erste Erkenntnisse deuten demnach auf einen Unfall hin.
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0: Ja, der April, der macht, was er will. Und der Mai sagt, das kann ich schon lange. Ein Wechsel aus Sonne und Wolken heute Nachmittag. Und aus diesen Wolken können ab und zu auch ein paar Regentropfen rauskommen. Also den Regenschirm nicht vergessen. Und vielleicht auch die etwas wärmere Jacke mit einpacken. Denn aktuell sind es in Langenhagen 7 Grad. 7 Grad haben wir auch in der Südstadt am Maschsee gemessen. Und auch 8 Grad aktuell in Sehende. Morgen dann wieder Sonne und Wolken im Wechsel. Dazu noch ein bisschen Regen. Maximal 13 Grad.
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0: Vorsicht bitte, wir haben 2 Meldungen, beide von der A2. A2 Dortmund Richtung Hannover. Da gibt es in der Einfahrt Wunstorf-Lute eine Gefahr durch Gegenstände auf der Fahrbahn. Und in der Gegenrichtung A2 Braunschweig Richtung Hannover zwischen Peine und Himmelerwald. Aktuell 4 Kilometer stockender Verkehr vor der Baustelle. Da wo es geht, gute und sichere Fahrt.
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1: Mit Anna Weiland, guten Tag. Platz 191 von 400. Den bekommt die Region Hannover im Regionalranking des Instituts der deutschen Wirtschaft. Die Untersuchung vergleicht Landkreise und kreisfreie Städte in Deutschland hinsichtlich Wirtschaftskraft, Arbeitsmarkt, Innovationsfähigkeit und Zukunftsdynamik. Besonders stark schneidet die Region zum Beispiel bei der Wirtschaftsstruktur ab. Schwächen hat die Region vor allem bei der Lebensqualität. Hintergrund sind vor allem viele Straftaten. Die Faktoren zusammengenommen führen zu dem Rang 191 von 400. Die Region bleibt wirtschaftlich hinter ihren Möglichkeiten zurück, sagt Oliver Jung, CDU-Kandidat für das Regionspräsidentenamt dazu. Hannover verfüge nahezu über alle Voraussetzungen einer Spitzenregion. Umso ernüchternder sei der Mittelfeldplatz im bundesweiten Vergleich. Niedersachsens Ministerpräsident Olaf Lies fordert eine konzertierte Aktion mit Bund, Ländern, Gewerkschaften und Arbeitgebern, um der aktuellen politischen Krise zu begegnen. Die Bundesregierung tue sich schwer, notwendige Entscheidungen zu treffen. Union und SPD kritisierten sich zu häufig gegenseitig, sagte Lies dem Tagesspiegel. Die Herausforderungen seien zu groß für dieses Klein-Klein. In dieser Zeit müsse man anders agieren, so Lies, und mehr miteinander reden. Das Konzept der konzertierten Aktion stammt aus den 60ern und wurde vom damaligen Bundeswirtschaftsminister Karl Schiller ins Leben gerufen. Hintergrund war die erste schwere Wirtschaftskrise der Bundesrepublik.
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1: In Eelze ist eine Seniorin betrogen worden. Die 88-jährige Wedemerkerin wurde auf einem Supermarktparkplatz angesprochen, ob sie Geld für beeinträchtigte Kinder spenden wolle. Der Mann gaukelte ihr vor, die Spende ginge nur per EC-Karte und hielt ihr ein Gerät hin. Sie gab mehrfach ihre PIN ein. Später bemerkte die Frau, dass zweimal 1000 Euro abgebucht wurden. Eine Beschreibung des Täters lest ihr auf unserer Webseite und in der Radio Hannover App. Aus Baucontainern in Mellendorf ist Werkzeug gestohlen worden. Bisher unbekannte Täter hebelten die Tür zu einem der Container auf. Bei einem anderen entfernten sie das Vorhängeschloss. Den entstandenen Schaden schätzt die Polizei auf 10.000 Euro. Sie kündigen sich vorher per Mail an. Die Stadt Neustadt am Rübenberge warnt vor einer neuen Betrugsmasche per Mail. Offenbar geben Betrüger vor, im Namen der Stadt Rauchmelder prüfen zu wollen. Die Stadt warnt, nicht darauf eingehen, keine Daten rausgeben oder Mailanhänge öffnen. Es handelt sich nicht um ein offizielles Schreiben.
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2: Tja, viele Wolken, etwas Sonne, aber auch immer wieder Schauer mit dabei. Heute Nachmittag wird es sehr wechselhaft. Also den Regenschirm nicht vergessen und vielleicht auch noch die warme Jacke mitnehmen. Frische Temperaturen aktuell. 7 Grad in Basinghausen, 8 Grad haben wir in Herrenhausen gemessen und die Wetterstation in Wunstorf, die meldet aktuell 9 Grad. Morgen auch wieder Sonne und Wolken im Wechsel, dazu Regen, maximal aber 13 Grad in der Spitze.
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2: Vorsicht bitte auf der A2, 8 Kilometer stockender Verkehr dort zwischen Braunschweig Richtung Hannover, zwischen Peine und Lehrte Ost. Auf der A2 Dortmund Richtung Hannover in der Einfahrt Wunstorf-Lute gibt es aktuell Gefahr durch Gegenstände auf der Fahrbahn. Und nochmal auf der A2 Braunschweig Richtung Hannover zwischen Hemelerwald und Lehrte Ost gibt es gerade Gefahr durch eine ungesicherte Unfallstelle. Da liegen Gegenstände auf allen Fahrstreifen. Glas wird hier gemeldet. Dort, wo es geht, eine gute und sichere Fahrt.

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0: 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Jetzt haben wir es 14 Uhr.
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2: Ich bin Thomas Brock. Bundeskanzler Merz hat auf dem Bundeskongress des Deutschen Gewerkschaftsbunds für tiefgreifende Sozialreformen geworben und dafür Pfiffe und Buhrufe kassiert. Mit seinem Appell, den Reformprozess als Chance statt Bedrohung zu begreifen und daran mitzuwirken, drang der CDU-Chef bei den DGB-Delegierten kaum durch. Merz betonte erneut, dass ohne Wirtschaftswachstum der Wohlstand in Deutschland nicht zu sichern sei. Dazu seien aber tiefgreifende Reformen notwendig. Die Deutsche Bahn will in den Sommerferien besondere Tickets für Familien anbieten. Bis zu 5 Personen sollen demnach zu einem Festpreis von knapp 100 Euro durchs Land fahren können. Als Gründe nennt der Konzern steigende Benzin- und Flugkosten.
3: Fliegen und Autofahren wird immer teurer, das will die Bahn für sich nutzen. Die Familientickets gelten für maximal 5 Personen. Es kann also ein Erwachsener mit 4 Kindern verreisen oder 2 Erwachsene mit 3 Kindern. Ein Kind muss aber mindestens dabei sein. Verwandt sein müssen die Personen aber nicht. Die Tickets sind an die gebuchten Züge gebunden und gelten für Hin- und Rückfahrt, egal wie lang die Strecke innerhalb Deutschlands ist. Die Sitzplätze sind inklusive. Die Familienflatrate gilt, bis die letzten Sommerferien im September enden. Buchbar sind die Tickets ab Mitte Juni. Thomas Bremser, Redaktion.
2: Der Discounter McGuides ist in finanzielle Schieflage geraten und hat einen Antrag auf Insolvenz in Eigenverwaltung beim Amtsgericht Halle gestellt. Der Betrieb läuft vorerst weiter.
4: Der Discounter begründet den Schritt mit der anhaltenden Zurückhaltung der Verbraucher, steigenden Lebenshaltungskosten sowie wirtschaftlichen Unsicherheiten. McGuides will sich grundlegend neu aufstellen. Es soll auch Filialschließungen umfassen, teilt das Unternehmen mit. Welche Standorte betroffen sein werden, ist noch unklar. Die gut 180 Filialen befinden sich überwiegend in Ostdeutschland. McGuides verkauft Haushaltswaren, Drogerieartikel sowie Schreibwaren. Das Unternehmen hat knapp 1200 Beschäftigte. Tine Klimach, Redaktion.
2: Der Fahrraddiebstahl in Deutschland geht weiter zurück, aber der einzelne Diebstahl wird immer teurer. Im vergangenen Jahr überwiesen die Versicherungen pro Diebstahl im Durchschnitt 1270 Euro. Das waren 80 Euro mehr als im Vorjahr, wie der Branchenverband GdV mitteilte. Vor allem hochwertige Fahrräder und E-Bikes würden die Kosten nach oben treiben.
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5: Ungemütlich, 8 Grad, hier und da ist etwas Regen auch drin, der Wind ist dabei, vielleicht so gegen 17 Uhr mal eine Wolkenlücke und ein Stückchen Sonne, aber die 8 Grad momentan in Rethen, in der Oststadt und in Engelpostel.
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5: Auf der A2 Braunschweig-Hannover zwischen Peine und Lehrte Ost nach dem Unfall jetzt schon 10 Kilometer Stau. Wenn ihr da nicht unbedingt hin müsst, dann schlagt einen großen Bogen drum. Nochmal A2 Dortmund-Hannover, Einfahrt Wunsdorf-Lute, die ist jetzt wieder frei. Nochmal A2 zwischen Hämelerwald und Lehrte Ost, die Fahrbahn auf einen Fahrstreifen verengt. Da erfolgt die Unfallaufnahme und da liegt sehr viel Glas rum. Also auch da bitte entsprechend vorsichtig fahren.
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5: Dienstagnachmittag für euch im Studio, Claudia Fürnes. Ich freue mich, dass ihr dabei seid.

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1: Das sind die Börsendaten vom Dienstagmittag. Der DAX zur Mittagspause bei rund 24.100 Punkten verliert weiter an Boden im Vergleich zum Vortag. Der Euro schwächelt auch und ist jetzt deutlich unter 1 US-Dollar 18. Die europäische Gemeinschaftswährung gibt 0,25% ab. Der Goldpreis liegt rund bei 4.700 US-Dollar für die Feinunze und der Ölpreis fällt unter 98 US-Dollar pro Barrel an diesem Dienstag. Bayer, Heidelberg Materials und Fresenius Medical Care sind vorne, Rheinmetall, Zalando und Münchner Rück am Ende der Kursliste zu finden.
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0: 5:30. Ihr seid hier bei Radio Hannover am Dienstagnachmittag. Vor den Hannover News gleich noch ein Hit aus dem Jahr 1981 für euch. Duran Duran mit Girls und Film.
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1: Mit Kasper Weist. Guten Tag. Platz 191 von 400. Den bekommt die Region Hannover in einem Regionalranking des Instituts der Deutschen Wirtschaft. Die Forscher haben deutschlandweit Landkreise und kreisfreie Städte verglichen hinsichtlich Wirtschaftskraft, Arbeitsmarkt, Innovationsfähigkeit und Zukunftsdynamik. Die Region Hannover schneidet besonders stark im Bereich der Wirtschaftsstruktur ab. Schwächen hat die Region vor allem bei der Lebensqualität. Hintergrund sind vor allem viele Straftaten. Die Faktoren führen zu dem Gesamtrang 191 von 400. Die Region bleibe hinter ihren Möglichkeiten zurück, findet Oliver Jung, CDU-Kandidat für das Amt des Regionspräsidenten. Hannover füge über nahezu alle Voraussetzungen einer Spitzenregion, umso ernüchternder sei der Mittelfeldplatz im bundesweiten Vergleich. Angesichts aktueller politischer Krisen hat Niedersachsens Ministerpräsident Olaf Lies eine konzertierte Aktion mit Bund, Ländern, Gewerkschaften und Arbeitgebern gefordert. Die Bundesregierung tue sich derzeit schwer, notwendige Entscheidungen zu treffen. Union und SPD kritisierten sich zu häufig gegenseitig, sagte Lies dem Tagesspiegel. Aus Lies Sicht seien die Herausforderungen aktuell zu groß für diesen Politikstil. Er forderte die Koalitionspartner im Bund auf, mehr miteinander zu reden. Das Konzept der konzertierten Aktion stammt aus den 60ern und wurde vom damaligen Bundeswirtschaftsminister Karl Schiller ins Leben gerufen. Hintergrund war die erste schwere Wirtschaftskrise der Bundesrepublik.
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1: In Ilze ist eine Seniorin betrogen worden. Die 88-jährige Wedemerkerin wurde auf einem Supermarktparkplatz angesprochen, ob sie Geld für beeinträchtigte Kinder spenden wolle. Der Mann gaukelte ihr vor, die Spende ginge nur über eine EC-Karte und hielt ihr ein Gerät hin. Sie gab mehrfach ihre PIN ein. Später bemerkte die Frau, dass zweimal 1.000 Euro abgebucht wurden. Aus Baucontainern in Mellendorf ist Werkzeug gestohlen worden. Bisher unbekannte Täter hebelten die Tür zu einem der Container auf, bei einem anderen entfernten die das Vorhängeschloss. Den entstandenen Schaden schätzt die Polizei auf 10.000 Euro. Sie kündigen sich vorher per Mail an. Die Stadt Neustadt am Rübenberge warnt vor einer neuen Betrugsmasche per Mail. Offenbar geben Betrüger vor, im Namen der Stadt Rauchmelder prüfen zu wollen. Die Stadt warnt, nicht darauf eingehen, keine Daten rausgeben oder Mailanhänge öffnen. Es handelt sich nicht um ein offizielles Schreiben.
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2: 9 Grad in Rickling, in Fahrenwald und in Weetzen. Hier und da ist etwas Regen möglich, aber auch ein Hauch von Sonnenschein.
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2: Wir gucken auf die A2. Der Stau dort wird nämlich immer länger. Braunschweig-Hannover zwischen Peine und Lehrte-Ost nach dem Unfall jetzt schon 12 Kilometer Stau. Empfohlene Umleitung. Fahrt über Stederdorf, die B444, Edemissen, Ödisse, Kleinödisse, Abensen, Öllerse, Sievershausen, Abke und Immensen. Und nochmal A2, Braunschweig-Hannover zwischen Hämelerwald und Lehrte-Ost. Die Fahrbahn auf einem Fahrstreifen verengt. Da erfolgt die Unfallaufnahme und da liegt ganz viel Glas rum. Fahrt da bitte entsprechend vorsichtig.

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1: Kiezduell musste betteln. Im Musikzentrum messen heute Linden und die Nordstadt ihre jeweiligen Kräfte in Sachen Musik, Tanz, Poetry Slam und DJ-Kunst. Das Publikum entscheidet via Applaus, wer in den kurzen Duellen die Nase am Ende vorn hat. Los geht's um 20 Uhr im Musikzentrum. In ein wenig Licht und diese Ruhe steht Katja Riemann heute Abend hier in Hannover auf der Bühne im Schauspielhaus. Sie spielt eine Ingenieurin zwischen globalen Krisen, Konzernmacht und persönlicher Ohnmacht.
2: Sie dachten an Sex, Geld, Essen, Schlafen, reich werden.
3: Und dann erzählte ich
4: von der Schwarmintelligenz autonomer Drohnengeschwader
5: und von der Ästhetik.
2: Und Neid und Hass und Missgunst und Selbstüberschätzung und Einkaufslisten und Tod.
6: Und ich suche nach irgendeiner Wahrheit unter den Worten und unter den Gebäuden. Oder nach einem Sinn.
1: Ein wenig Licht und diese Ruhe. Zwischen Horror und Humor erkundet Sibylle Berg, eine der bekanntesten Schriftstellerinnen und Theaterautorinnen im deutschsprachigen Raum, die Abgründe unserer Gegenwart. Los geht's um 19.30 Uhr im Schauspielhaus. Und falls ihr euer Englisch mal wieder aufbürsten wollt, heute Abend läuft im Astor Grand Cinema die Originalversion von Der Teufel trägt Prada Teil 2. Meryl Streep und Anne Hathaway sind wieder da. Heute um 20.25 Uhr im Astor Grand Cinema. Wo auch immer, ich wünsche euch viel Vergnügen.
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2: Ich bin Thomas Brock. In Hannover hat der Deutsche Ärztetag begonnen. Im Mittelpunkt steht das geplante Sparpaket von Gesundheitsministerin Warken zur finanziellen Stabilisierung der gesetzlichen Krankenkassen. Ärzteverbände protestieren gegen Milliardeneinschnitte in Praxen und Kliniken und warnen vor Folgen für das Behandlungsangebot.
3: Ein so weitreichendes Gesetz kann man nicht mit der Brechstange durchdrücken, warnt Ärztepräsident Reinhardt und verlangt mehr Zeit, um andere Reformkonzepte zu entwickeln. Vor der Sommerpause sollte jedenfalls nichts entschieden werden. Zumal dem Gesundheitssystem mit der aktuell geplanten Reform auch viel Geld entzogen würde, warnt Verbandsvize Susanne Jona. Gesundheitsministerin Warken darf sich also beim Ärztetag auf reichlich Gegenwind gefasst machen. Thomas Thonfeld, Nachrichtenredaktion.
2: Bundeskanzler Merz hat auf dem Bundeskongress des Deutschen Gewerkschaftsbunds für tiefgreifende Sozialreformen geworben und dafür Pfiffe und Buhrufe kassiert. Mit seinem Appell, den Reformprozess als Chance statt Bedrohung zu begreifen und daran mitzuwirken, drang der CDU-Chef bei den DGB-Delegierten kaum durch. Merz betonte erneut, dass ohne Wirtschaftswachstum der Wohlstand in Deutschland nicht zu sichern sei. Dazu seien aber tiefgreifende Reformen notwendig. Der Discounter McGuides ist in finanzielle Schieflage geraten und hat einen Antrag auf Insolvenz in Eigenverwaltung beim Amtsgericht Halle gestellt. Der Betrieb läuft vorerst weiter.
4: Der Discounter begründet den Schritt mit der anhaltenden Zurückhaltung der Verbraucher, steigenden Lebenshaltungskosten sowie wirtschaftlichen Unsicherheiten. McGuides will sich grundlegend neu aufstellen. Es soll auch Filialschließungen umfassen, teilt das Unternehmen mit. Welche Standorte betroffen sein werden, ist noch unklar. Die gut 180 Filialen befinden sich überwiegend in Ostdeutschland. McGuides verkauft Haushaltswaren, Drogerieartikel sowie Schreibwaren. Das Unternehmen hat knapp 1200 Beschäftigte. Tine Klimach, Redaktion.
2: Der Fahrraddiebstahl in Deutschland geht weiter zurück, aber der einzelne Diebstahl wird immer teurer. Im vergangenen Jahr überwiesen die Versicherungen pro Diebstahl im Durchschnitt 1270 Euro. Das waren 80 Euro mehr als im Vorjahr, wie der Branchenverband GdV mitteilte. Vor allem hochwertige Fahrräder und E-Bikes würden die Kosten nach oben treiben.
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0: 9 Grad in Großgoltern, hier an der Goseriede und in Gärten. Es ist hier unter etwas Regen möglich, später am Nachmittag aber auch durchaus ein bisschen Sonnenschein. Trotzdem so richtig gemütlich wird es nicht. Der Höchstwert liegt bei 10 Grad.
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0: Geduld ist immer noch gefragt, und zwar auf der A2. Braunschweig Richtung Hannover zwischen Peine und Lehrte Ost. 12 Kilometer Stau, empfohlene Umleitung. Fahrt über Stederdorf, die B444, Edemissen, Ödesse, Kleinödesse, Amsen, Oelerse, Sievershausen, Abke und Immensen. Nochmal A2, Braunschweig-Hannover zwischen Hemmelerwald und Lehrte Ost. Fahrbahn auf einen Fahrstreifen verengt. Unfallaufnahme erfolgt da, da liegt ganz viel Glas rum, passt entsprechend auf.
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0: Mit Claudia Fürnes, schönen Dienstagnachmittag allerseits. Fühlt sich ja ein bisschen schon an wie ein Donnerstag, oder? Wir sind gemeinsam unterwegs Richtung Himmelfahrt, dauert noch ein bisschen, aber wir halten durch.

0: Wir haben es gleich 3:15 am Dienstagnachmittag. Ihr seid hier bei Radio Hannover. Dass Kinder früh schwimmen lernen, ist, sagen wir es einfach mal, wie es ist, überlebenswichtig. Und darum freuen wir uns sehr, dass wir in eine neue Runde starten mit unseren Seepferdchenkursen. 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Und zwar in diesen kommenden Sommerferien. Es wird ein Intensivkurs sein. 13 Kurstage sind da anberaumt, vom 20. Juli bis zum 5. August. Und da wird täglich jeweils so 50 bis 55 Minuten Schwimmtraining absolviert. 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Ja, und mit ein bisschen Glück, da gewinnt ihr den dann auch.
1: Cynthia Bus.
0: Claudia Fürnes, Radio Hannover. Hallo Frau Bus.
1: Hallo, grüße Sie.
0: Sie haben uns verraten, dass Amelie gerne alle nass spritzt, aber trotzdem noch nicht so ganz safe ist im Wasser.
1: Ja, das stimmt.
0: Ja, dann würde ich sagen, dann eröffnen wir ihr doch die Chance, dass sie auch noch das dazugehörige Schwimmen lernt, oder?
1: Ach, das ist aber toll. Dankeschön.
0: Ja, Sie haben geschrieben, und man kennt das ja auch als Eltern, man ist immer mit einem wachsamen Auge beim Kind, wenn das eben noch nicht so ganz sicher ist im Wasser, oder?
1: Ja, genau. Man guckt immer noch mal, ne? Und so ganz erholsam ist das noch nicht.
0: Dann sorgen wir diesen Sommer dafür, damit das erholsamer wird. Aber so grundsätzlich Angst vorm Wasser oder so hat Amelie nicht?
1: Nein, hat sie überhaupt nicht. Also sie springt auch rein und so. Mhm. Und wir waren auch jetzt im Urlaub. Und aber es ist doch immer noch wichtig, dass Mama oder Papa mit im Wasser ist. Und das ist noch nicht so ganz sicher. Und sie hat auch noch kein Seepferdchen.
0: Ja, und sie rufen vom Rand immer, haben sie geschrieben, nicht schlucken. Also sie hat auch schon so ein paar Testtropfen Salz- und Chlorwasser intus, oder?
1: Ja, also sie taucht auch schon mal unter, auch gerade wenn sie dann ja ins Wasser springt und so weiter.
0: Ja.
1: Da kommt natürlich auch noch schon mal was in den Mund, aber ja, so ein bisschen absaufen ist das immer noch, ja.
0: Okay, das werden wir jetzt verhindern. Also dann sind Sie mit an Bord mit Amelie, und die macht ihr Seepferdchen in diesem Intensivkurs in den Sommerferien.
1: Ja, total klasse. Finde ich super, die Aktion. Ganz lieben Dank.
0: Gern geschehen. Ja, und wenn Sie jetzt sagen oder ihr jetzt sagt, Mensch, da habe ich auch ein Kind, ein Enkelkind, das würde da wunderbar auch noch mit reinpassen in diesen Kurs, dann, wie gesagt, einfach auf unsere Seite gehen, radio-hannover.de, und dort das Formular ausfüllen und vorher die Teilnahmebedingungen checken. Wichtig ist nur, das Kind muss über 5 Jahre sein und es muss natürlich auch Zeit haben in den Sommerferien. Der Zeitraum für den 13-tägigen Kurs ist vom 20. Juli bis zum 5. August. Wir freuen uns auf eure Bewerbung.

0: In den 70ern, 1977 war das logischerweise die Bee Gees, der Soundtrack zum Film Saturday Night Fever. 77, ist schon ein paar Tage her, aber ja, gut geklaut ist halb gewonnen, ne? So heißt das ja heutzutage. Ist ein schöner Song von den Jonas Brothers, versteht mich da nicht falsch. Wir gehen in den Classic Hit. Der kommt von Patrick Hernandez. Born to be Alive, der war seinerzeit wochenlang an 1 in den Charts. Ganz genau war das 1979 und zwar vom 12. Mai bis zum 9. Juli die Nummer 1, der erfolgreichste Hit des Jahres in Deutschland. Den habe ich gleich für euch. Der Mann mit diesem eleganten Stock, Patrick Hernandez, Born to be Alive.
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1: Mit Kasper Weist, guten Tag. Platz 191 von 400, den bekommt die Region Hannover in einem Regionalranking des Instituts der Deutschen Wirtschaft. Die Forscher haben deutschlandweit Landkreise und kreisfreie Städte verglichen, hinsichtlich Wirtschaftskraft, Arbeitsmarkt, Innovationsfähigkeit und Zukunftsdynamik. Die Region Hannover schneidet besonders stark im Bereich der Wirtschaftsstruktur ab. Schwächen hat die Region vor allem bei der Lebensqualität. Hintergrund sind vor allem viele Straftaten. Die Faktoren führen zu dem Gesamtrang 191 von 400. Die Region bleibe hinter ihren Möglichkeiten zurück, findet Oliver Jung, CDU-Kandidat für das Amt des Regionspräsidenten. Hannover füge über nahezu alle Voraussetzungen einer Spitzenregion, umso ernüchterner sei der Mittelfeldplatz im bundesweiten Vergleich. Noch bis Freitag findet in Hannover der Deutsche Ärztetag statt, der sich mit der Zukunft der medizinischen Versorgung in Deutschland befasst. In Niedersachsen arbeiten die medizinischen Institutionen aus Sicht der Patienten offenbar aber noch nicht optimal zusammen. Laut einer repräsentativen Forsa-Umfrage, die die Techniker-Krankenkasse in Auftrag gegeben hat, beschreiben 41% der Befragten Probleme bei der Zusammenarbeit zwischen Haus- und Facharztpraxen, Kliniken oder Pflegeeinrichtungen. In fast 2/3 der Fälle entstanden die Schwierigkeiten durch lange Wartezeiten zwischen einzelnen Terminen für die Behandlung. TK-Landeschefin Annette Hempen forderte angesichts der Zahlen, digitale Lösungen für eine bessere Koordination der Versorgung zu entwickeln.
0: Und jetzt noch mehr Kurzmeldungen für die ganze Region Hannover.
1: Im Fall um einen Übergriff auf eine 10-jährige Schülerin in der Nordstadt dauern die Ermittlungen weiter an. Jetzt sucht die Polizei nach Zeugen, die Hinweise zum mutmaßlichen Täter geben können. Der Mann soll am vergangenen Freitag versucht haben, ein Mädchen in der Nordstadt in sein Auto zu zerren. Die 10-Jährige konnte sich wehren, der Unbekannte flüchtete mit dem Auto. Eine Beschreibung des mutmaßlichen Täters findet ihr auf radio-hannover.de. Mit den steigenden Temperaturen kehren auch die Blaualgen an Hannovers Badeseen zurück. Für den großen Ricklinger Teich, Ricklinger Bad, hat der Fachbereich Gesundheit deshalb ein Badeverbot verhängt. Cyanobakterien, umgangssprachlich Blaualgen genannt, können bei Kontakt Beschwerden wie Hautreizungen oder Erbrechen hervorrufen. Die Bassistin Nick West trägt sich heute Nachmittag ins Goldene Buch der Stadt ein. Oberbürgermeister Belit Ornay empfängt die US-amerikanische Musikerin im neuen Rathaus. West gilt als eine der talentiertesten Nachwuchsbassistinnen der Gegenwart und arbeitete unter anderem schon mit Quincy Jones und Prince zusammen.
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2: 9 Grad, jetzt ist wieder ein bisschen grauer geworden. Hier und da ist auch ein bisschen Regen möglich. Die 9 Grad in Arnum, in Krefeld und in Bornum. Ich sehe aber auch ein bisschen Sonne. Allerdings wieder erst am ganz späten Nachmittag. Man könnte auch früher einen Abend dazu sagen, so zwischen 18 und 19 Uhr. Wie geht's weiter in den kommenden Tagen? Morgen soll es angeblich sogar Gewitter geben am Nachmittag. Dann allerdings immerhin mal bei 12 Grad. Der Feiertag 10 Grad, mehr ist da nicht drin und ähnlich wie heute Wind, Regen, Wolken, alles mit dabei. Der Freitag, der sieht bis jetzt noch am freundlichsten aus mit bis zu 8 Stunden Sonne. Vielleicht habt ihr ja am Brückentag gebucht, dann könnt ihr das ausnutzen.
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2: Auf der A2 Braunschweig-Hannover zwischen Braunschweig-Hafen und Lehrte Ost immer noch 14 Kilometer Stau nach dem Unfall. Umleitung über die A39 Kremlingen, Braunschweig-Rüningen, A7 Holle und Höfer. Nochmal die A2 Braunschweig-Hannover zwischen Peine Ost und Lehrte Ost Richtungsfahrbahn gesperrt. Da laufen die Bergungsarbeiten und eine ungesicherte Unfallstelle neu aufgetaucht auf der A37 Messe Richtung Burgdorf. Zwischen Kreuz Hannover-Buchholz und Kreuz Kirchhorst da auf dem Standstreifen. Bitte fahrt dort auch entsprechend vorsichtig. Wo es geht, wünsche ich euch gute und sichere Fahrt.

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0: Kings of Leon, Sex on Fire, 4:05, Radio Hannover, hier gleich mit einem neuen Song von BTS. Ja, was Neues aus Südkorea. Swim heißt der neue Song der Boyband und den gibt's gleich.
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0: Fragt man Patientinnen und Patienten, läuft die Zusammenarbeit von Arztpraxen und Krankenhäusern in Niedersachsen noch nicht optimal. Zu diesem Ergebnis kommt eine Forsa-Umfrage und die ist Thema bei uns in den Hannover News gleich um 16:30. Jetzt haben wir es kurz nach 16:00.
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2: Ich bin Thomas Brock. Bundeskanzler Merz hat bei einem Treffen des Deutschen Gewerkschaftsbunds für tiefgreifende Sozialreformen geworben und dafür Pfiffe und Buhrufe kassiert. Deutschland könne nicht einfach so weitermachen wie in den letzten 20 Jahren, erklärte Merz in seiner Rede. Das Land müsse sich aufraffen.
3: Die Gewerkschafter fürchten Einschnitte bei der Rente und in der Gesundheitsvorsorge und lassen den Kanzler das spüren. Merz gibt Kontra, die Rentenreform mache man nicht aus Böswilligkeit, das sei Mathematik. Denn es gibt immer weniger junge Menschen, die Renten immer mehr alter Menschen bezahlen. Rentenkürzungen seien aber nicht geplant. Die Bundesregierung will beim Koalitionsausschuss darüber sprechen, wie sie die Menschen weiter entlasten kann. Thomas Bremser, Nachrichtenredaktion.
2: Bundesgesundheitsministerin Wagen hat die geplanten Milliardeneinsparungen zur Entlastung der gesetzlichen Krankenkassen gegen Kritik der Ärzteschaft verteidigt. Es sei eine gemeinsame Kraftanstrengung und auch eine Zumutung, sagte Wagen beim Deutschen Ärztetag in Hannover. Sie sei aber notwendig. Mit der jetzigen Ausgabendynamik würde es ohne Reform über kurz oder lang auf einen Kollaps des Systems hinauslaufen. Bei dem einen oder anderen Punkt werde es aber auch noch Nachbesserungen geben, so Wagen. Der britische Premierminister Starmer will trotz Rücktrittsforderungen im Amt bleiben. Ein Verfahren seiner Partei zur Absetzung des Vorsitzenden sei nicht eingeleitet worden, sagte Starmer während einer Kabinettssitzung.
4: Starmer sagte, er übernehme die Verantwortung für die desaströsen Ergebnisse bei den jüngsten Kommunal- und Parlamentswahlen. Und er übernehme die Verantwortung dafür, den versprochenen Wandel umzusetzen. Er wolle es den Zweiflern beweisen, hieß es. Starmer steht extrem unter Druck. Viele Abgeordnete aus den eigenen Reihen haben öffentlich seinen Rücktritt gefordert. Auch Innenministerin Shabana Mahmood und Außenministerin Yvette Cooper rieten ihm, einen Zeitplan für seinen Abgang vorzulegen. Als Premierminister kann Starmer nicht abgewählt werden, allerdings ist die Absetzung als Parteichef möglich. Aus London, Philipp Detlefs.
2: Der Iran-Krieg hat das Leben in Deutschland im April sprunghaft verteuert. Stark gestiegene Energiepreise trieben die Inflationsrate mit 2,9% auf den höchsten Stand seit Januar 2024, wie das Statistische Bundesamt mitteilte. Schon im März hatte der Nahostkrieg die Inflationsrate kräftig auf 2,7% steigen lassen, nach 1,9% im Februar.
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0: Immerhin zweistellig. 10 Grad haben wir. Ich hätte auch lieber 20, das könnt ihr mir glauben. Aber 10 Grad messen wir in Langenhagen, in Kleefeld und am Benterberg. Es ist immer noch etwas Regen möglich, aber im Lauf des frühen Abends auch noch ein bisschen Sonne.
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0: Auf der A2 Braunschweig-Hannover zwischen Braunschweig-Hafen und Lierte Ost jetzt schon 16 Kilometer Stau nach dem Unfall. Fahrt bitte die Umleitung über die A39 Kremling-Braunschweig-Rüningen und dann rüber zur A7. Auf der A37 in Messe-Burgdorf zwischen Kreuz Buchholz und Kreuz Kirchhorst erfolgt gerade die Unfallaufnahme auf dem Standstreifen. Und nochmal A2 Braunschweig-Hannover zwischen Peine-Ost und Lehrte-Ost, die Richtungsfahrbahn wegen Bergungsarbeiten gesperrt. Wir gucken auf die Blitzer.
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0: Heute Morgen stand der schwarze Blitzeranhänger in der List, Bodfelder Straße, Ecke Matthiasstraße und wurde in beiden Richtungen aktiv. Das hat uns Oliver gemeldet. Seither ist aber Ruhe. Entweder ist das Wetter zu schlecht zum Blitzen oder ihr hattet noch keine Zeit, uns Bescheid zu geben. Unsere Facebook-Seite Blitzer Hannover wartet auf eure Meldungen. Ihr könnt aber auch eine WhatsApp ins Studio schicken an die 0151 23 13 19 13 und immer schön dran denken, Hannover fährt fair.
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0: Im Studio Claudia Firnis. Ich war heute Vormittag bei der Präsentation der neuen Spielzeit für die Oper. Einzelheiten gibt's gleich.

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0: Ihr hört Radio Hannover am Dienstagnachmittag. Die Staatsoper Hannover hat heute Vormittag das Programm für die neue Spielzeit vorgestellt. Es ist die mittlerweile zweite unter Intendant Bodo Busse.
1: Ich freue mich auf viele große zentrale Werke des Repertoires, aber auch auf neue Stücke, auf Uraufführungen, auf durchaus auch politische Stoffe im Musiktheater und auch auf ein großes Familienstück mit Räuber Hotzenplotz. Und das macht große Vorfreude und der Optimismus ist riesengroß.
0: Hotzenplotz kommt also, aber Hänsel und Gretel dürfen trotzdem bleiben. Insgesamt 15 Premieren, darunter Pikdam von Tschaikowski und Ente, Tod und Tulpe. Ein Musiktheater für die ganze Familie stehen auf dem Plan. Und mit Kuss der Spinnenfrau gehört auch wieder ein Musical dazu.
1: Und die Musik von Fred Ebb und Sean Kender, man kennt die beiden ja von Cabaret und Chicago, ist großartig. Und mit Katharine Mehrling in der Rolle der Aurora, also der legendären Filmdiva, von der Molina träumt, haben wir einen Riesenstar des deutschen Musicals auf der Bühne hier.
0: Ballettdirektor Goyo Montero, der laut Intendant in Hannover eingeschlagen ist wie eine Bombe, will seinen Erfolg mit einem sehr persönlichen Ballett fortführen.
2: Romeo und Julia ist eine meiner Lieblingsproduktionen. Die hat mir gegeben mehr Erfolg in meiner Karriere. So, wir wollten dieses universelle Stück nach Hannover bringen. Und es ist unsere große Produktion mit Orchestern und wir sind ganz froh. Ja.
0: Und dann wurde heute auch der neue Generalmusikdirektor vorgestellt. Der in Sizilien geborene Francesco Angelico. Er hat unter anderem an der Tokyo Opera City, der Oper Graz, der Bayerischen Staatsoper in München, der Staatsoper Stuttgart und zuletzt am Staatstheater in Kassel gearbeitet. Er freut sich auf die neue Aufgabe.
3: Ich hoffe, dass Hannover, aber nicht nur von mir, sondern von das ganze Theater, von der Staatsorchester, von dem Chor, die Solisten, wunderschöne musikalische Erlebnisse miterleben darf. Und ich bin sehr neugierig und sehr glücklich, das Orchester besser kennenzulernen, die Solisten besser kennenzulernen und meine Tätigkeit als Generalmusikdirektor hier anzufangen.
0: 8 Symphoniekonzerte, unter anderem mit Stücken von Brahms, Bach, Liszt, Tschaikowski, Mahler und Mozart. Alles für die Ohren gemacht, wie Angelico nicht ohne Grund betont.
3: Die aktivste Teil eines Konzertes oder einer Aufführung ist das Publikum, weil das Publikum hört zu. Und das Zuhören ist eine entscheidende Eigenschaft, dass die Menschen haben. Und heutzutage ist das wichtig, diese Eigenschaft zu pflegen und wieder neu zu erleben und zu beleben. Ja? Deswegen ist sehr, sehr wichtig, dass wir Musik machen.
0: Da hat er ja recht.
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0: The Great Pretender. Das Original der Platte ist ja aus dem Jahr 55, aber Mitte, Ende der 80er hat natürlich Freddie Mercury diesen Song wieder ganz nach vorne gebracht. Unser Classic-Hit, sowas Schönes, hört ihr immer vor den Hannover News um halb. Für die wird es jetzt wieder Zeit. Es ist 16.29 Uhr.
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2: Mit Kasper Weist. Guten Tag. Noch bis Freitag findet in Hannover der Deutsche Ärztetag statt, der sich mit der Zukunft der medizinischen Versorgung in Deutschland befasst. In Niedersachsen arbeiten die medizinischen Institutionen aus Sicht der Patienten offenbar aber noch nicht optimal zusammen. Laut einer repräsentativen Forsa-Umfrage, die die Techniker Krankenkasse in Auftrag gegeben hat, beschreiben 41% der Befragten Probleme bei der Zusammenarbeit zwischen Haus- und Facharztpraxen, Kliniken oder Pflegeeinrichtungen. In fast 2/3 der Fälle entstanden die Schwierigkeiten durch lange Wartezeiten zwischen den einzelnen Terminen für die Behandlung. TK-Landeschefin Annette Hempen forderte angesichts der Zahlen, digitale Lösungen für eine bessere Koordination der Versorgung zu entwickeln. Bei der Staatsoper Hannover sind die programmatischen Weichen gestellt. Intendant Bodo Busse hat heute die Pläne für die kommende Spielzeit 2026/27 vorgestellt. 11 neue Opernproduktionen und 4 neue Ballettabende sind geplant. Auf der Opernbühne sind unter anderem Tschaikowskis Pique Dame und das Musical Kuss der Spinnenfrau zu sehen. Beim Ballett feiert unter anderem eine Interpretation von Romeo und Julia Premiere. Auch personell gibt es Neuerungen. Musikalisch leitet in der kommenden Spielzeit zum ersten Mal der Dirigent Francesco Angelico als neuer Generalmusikdirektor das Orchester. Intendant Bodo Busse zeigt sich voller Vorfreude.
3: Also das fühlt sich an wie der erste Tag. Es sind wirklich noch ganz neue Programme, Angebote. Ich freue mich auf viele große zentrale Werke des Repertoires, aber auch auf neue Stücke, auf Uraufführungen, auf durchaus auch politische Stoffe im Musiktheater und auch auf ein großes Familienstück mit Räuber Hotzenplotz. Und das macht große Vorfreude und der Optimismus ist riesengroß.
2: Busse ist seit der Spielzeit 2025/26 Intendant der Oper und hatte seine Stelle gemeinsam mit dem neuen Intendanten des Schauspiels, Vasco Bönisch, angetreten.
1: Und jetzt noch mehr Kurzmeldungen für die ganze Region Hannover.
2: Im Fall um einen Übergriff auf eine 10-jährige Schülerin in der Nordstadt dauern die Ermittlungen weiter an. Jetzt sucht die Polizei nach Zeugen, die Hinweise zum mutmaßlichen Täter geben können. Der Mann soll am vergangenen Freitag versucht haben, ein Mädchen in der Nordstadt in sein Auto zu zerren. Die 10-Jährige konnte sich wehren, der Unbekannte flüchtete mit dem Auto. Eine Beschreibung des mutmaßlichen Täters findet ihr auf radio-hannover.de. Mit den steigenden Temperaturen kehren auch die Blaualgen an Hannovers Badeseen zurück. Für den großen Ricklinger Teich, Ricklinger Bad, hat der Fachbereich Gesundheit deshalb ein Badeverbot verhängt. Cyanobakterien, umgangssprachlich Blaualgen genannt, können bei Kontakt Beschwerden wie Hautreizungen oder Erbrechen hervorrufen. Die Bassistin Nick West trägt sich heute Nachmittag ins Goldene Buch der Stadt ein. Oberbürgermeister Belit Ornay empfängt die US-amerikanische Musikerin im neuen Rathaus. West gilt als eine der talentiertesten Nachwuchsbassistinnen der Gegenwart und arbeitete unter anderem schon mit Quincy Jones und Prince zusammen.
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0: 10 Grad in Finnhorst, in Letta und in Leveste. Das Ganze bei ziemlich starker Bewölkung, einer gehörigen Portion Wind und eventuell nochmal einem kleinen Hauch Sonnenschein heute am frühen Abend.
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0: Die A37 ist wieder frei, soweit die gute Nachricht. Auf der A2 Braunschweig-Hannover zwischen Kreuz Buchholz und Lahe liegen jetzt Spanngurte auf der Strecke. Auf der A2 Braunschweig-Hannover zwischen Braunschweig-Hafen und Lehrte Ost sind immer noch 16 Kilometer Stau nach dem Unfall. Die Umleitung über die A39, Kremling, Braunschweig, Rüningen und dann zur A7. Nochmal A2 Braunschweig-Hannover zwischen Peine-Ost und Lehrte-Ost, die Richtungsfahrbahn gesperrt. Es laufen dort die Bergungsarbeiten. Ansonsten aber alles ruhig im Stadtgebiet, auch keine aktuellen Meldungen. Gute und sichere Fahrt mit uns, mit Radio Hannover auf der 100,0. Ich bin Claudia Firnis, wünsche euch einen schönen Dienstagnachmittag mit uns und jetzt mit Musik von Lenny Kravitz, Fly Away. Einfach gute Musik.

0: Ashford und Simpson mit Solid. Einfach gute Musik für euren Dienstagnachmittag. Also auch heute gilt, für Grillen ist das Wetter irgendwie nicht gemacht heute. Aber natürlich ist es gemacht, um etwas zu unternehmen. Und da hat Dörte Hansen jetzt ein paar Tipps für uns.
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2: Also zum Pur-Party-Mix haben wir doch alle schon mal getanzt, oder? Im Theater am Ägi könnt ihr aber nochmal anders eintauchen in die Welt der Band um Sänger Hartmut Engler im Musical Abenteuerland. Im Zentrum der Story steht eine Familie, die sich den Herausforderungen des Lebens stellt, mit allen Höhen und Tiefen. Soll sich also jeder mit identifizieren können. Das Pur-Musical Abenteuerland mit vielen großen Hits der Band heute um 19.30 Uhr und noch bis Sonntag im Theater am Ägi. Tickets gibt's ab 39 Euro. Das ist irgendwie ein ganz witziges Veranstaltungskonzept, finde ich. Der eine liest, der andere spinnt, ist die Überschrift über dem Abend heute im Kulturtreff Fahrenheide. Sprecher und Schauspieler Dirk Lausch liest spontan alles vor, was das Publikum so mitbringt, ob Kassenzettel oder Doktorarbeit. Und Impro-Schauspieler Thomas Jäckel spinnt das dann weiter in eine ganze Geschichte. Lesung trifft Impro im Kulturtreff Fahrenheide heute um 18.30 Uhr. Der Eintritt ist frei und Spenden gerne gesehen. Und im Beischi Heinz ein bunter Strauß an Lustigem bei der großen Mixed-Comedy-Show mit 4 Comedians, die ein Comedy-Feuerwerk veranstalten wollen. Ob's zündet, könnt ihr ab 19.30 Uhr selbst bewerten. Da geht's los im Beischi Heinz. Viel Spaß euch und einen schönen Dienstag.
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0: Level 42 running in the family. 6:05 am Dienstag. Ihr hört einfach gute Musik, das muss an uns liegen, an Radio Hannover. B522, wenn ihr da unterwegs seid, Langenhagen, zwischen Ausfahrt A2 und Langenhagen-Ortsausgang, da steht ein kaputter LKW auf dem rechten Fahrstreifen, da passt bitte entsprechend auf. Was Neues aus unserer Playlist, klingt zart und zerbrechlich. Gleich noch für euch vor den Nachrichten, Maya Can mit Coup de Sac. Neu in unserer Playlist. Gibt's gleich.
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0: Die Staatsoper Hannover hat heute ihr Programm für die kommende Spielzeit 26/27 vorgestellt. Unter anderem sind da Inszenierungen zu Tschaikowskis Big Dumb und Shakespeares Romeo und Julia geplant. Aber auch Räuber Hotzenplotz kommt auf die Bühne. Mehr zu dem Thema bei uns in den Hannover News um 5:30. Jetzt haben wir es kurz nach 5.
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2: Ich bin Thomas Brockt. Bundesarbeitsministerin Baas hat beim Deutschen Gewerkschaftsbund um Mitwirkung bei Reformen geworben und ihren persönlichen Einsatz gegen Sozialabbau versprochen. Die Unterschiede zwischen Union und uns waren selten so deutlich spürbar wie heute, sagte die SPD-Chefin beim DGB-Bundeskongress in Berlin. Während Kanzler Merz zuvor von den Delegierten für die Ankündigung geplanter Reformen ausgebuht worden war, erhielt Baas immer wieder Beifall. Am Abend berät der Koalitionsausschuss im Kanzleramt über den weiteren Kurs von Schwarz-Rot. Immer höhere Beiträge bei sinkenden Leistungen. Die Zufriedenheit mit dem deutschen Gesundheitssystem bröckelt. 62% sind mit der Gesundheitsversorgung zufrieden. Das zeigt eine Allensbach-Umfrage im Auftrag der Krankenkasse DAK Gesundheit. Vor rund 10 Jahren waren es noch mehr als 80%.
3: Mehr als jeder Dritte hat in den vergangenen 2-3 Jahren eher schlechtere Erfahrungen mit der ärztlichen Versorgung gemacht. Erlebnisse, die sich natürlich in der aktuellen Umfrage niederschlagen. Bis 2022 lag die Zufriedenheit rund 10 Jahre lang stabil bei über 80%. Dann ging's bergab. Und knapp 60% erwarten, dass die Gesundheitsversorgung in den kommenden 10 Jahren noch schlechter wird. Thomas Thonfeld, Nachrichtenredaktion.
2: Deutschlands größter Rüstungskonzern Rheinmetall ist in die Produktion von Kamikaze-Drohnen eingestiegen. Firmenchef Papperger kündigte in der Online-Hauptversammlung an, dass am Standort Neuss die Serienproduktion startet.
4: Kamikaze-Drohnen haben eine Reichweite von bis zu 100 Kilometern. Sie können bis zu 70 Minuten am Himmel kreisen, ein Ziel anvisieren, auf welches sie dann stürzen und explodieren. Ohne Sprengkopf werden sie auch zur Aufklärung eingesetzt. Rheinmetall baut diese Drohnen bereits in Braunschweig. Jetzt wird die Produktion auf den Standort Neuss bei Düsseldorf ausgeweitet. Früher wurden in dem Werk Autoteile gefertigt. Diana Kramer, Nachrichtenredaktion.
2: Der Iran-Krieg hat das Leben in Deutschland im April sprunghaft verteuert. Stark gestiegene Energiepreise trieben die Inflationsrate mit 2,9% auf den höchsten Stand seit Januar 2024, wie das Statistische Bundesamt mitteilte. Schon im März hatte der Nahostkrieg die Inflationsrate kräftig auf 2,7% steigen lassen, nach 1,9% im Februar.
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0: 10 Grad in Ricklingen, in Fahrenwald und in Weetzen. Es ist nach wie vor stark bewölkt. Der Wind ist auch noch ein Thema und immer mal wieder denkt man, jetzt kommt so durch die Sonne. Und dann ist es aber doch nur wenn ein ganz kurzer Moment. Das bleibt heute leider auch so. Wir gucken mal ein bisschen auf die kommenden Tage, denn da steht ja so ein Feiertag an. Also morgen, am Mittwoch sogar am Nachmittag Gewitter. Am Donnerstag dann wahrscheinlich ähnlich wie heute. So eine Mixtur aus Sonne, Wolken, Wind und Regen bei immerhin einer Sonnenausbeute von bis zu 4 Stunden am Donnerstag. Freitag sollen es dann sogar 8 Stunden Sonne werden. Aber richtig warm wird es immer noch nicht. Morgen 12, Donnerstag 10, Freitag 14 Grad.
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0: B522 Langenhagen zwischen der Ausfahrt A2 und Hannover Langenhagen und Ortsausgang steht immer noch der kaputte LKW auf dem rechten Fahrstreifen. A2 Hannover Braunschweig zwischen Kreuz Ost und Lehrte Ost jetzt 5 Kilometer stockender Verkehr. Auf der A2 Braunschweig Hannover zwischen Kreuz Buchholz und Lahe liegen immer noch die Spanngurte auf der Strecke. A2 Braunschweig Hannover zwischen Braunschweig Hafen und Lehrte Ost leider immer noch 16 Kilometer nach dem Unfall. Die Umleitung über die A39 Gremlingen, Braunschweig, Brüningen und dann zur A7. Nochmal die A2 Braunschweig-Hannover zwischen Peine-Ost und Lehrte-Ost, die Richtungsfahrbahn gesperrt. Da laufen immer noch die Bergungsarbeiten. Wo es geht, wünsche ich euch gute und sichere Fahrt.
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0: Mit Claudia Fönnes im Studio. Wir sind gemeinsam unterwegs Richtung Feierabend mit einfach guter Musik. In der kommenden halben Stunde hätte ich Mike and the Mechanics, Bruno Mars und den Bond-Hit von Gladys Knight, License.

0: 17.17 Uhr haben wir es am Dienstagnachmittag. In der Pflege fehlen immer noch zahlreiche Fachkräfte. Das ist jetzt keine neue Nachricht, aber heute am 12. Mai ist der internationale Tag der Pflege. Und zu diesem Tag wollen wir einmal auf die gucken, die neue Pflegefachkräfte ausbilden. Kaspar Weist aus unserer Redaktion, du hast mit einer Schule hier aus der Region gesprochen. Wie wird dort auf die aktuelle Situation geschaut?
1: Genau, ich habe heute mit Sarah Kretzschmer-Langel und Antje Zenz gesprochen. Das sind die Schulleiterinnen der Pflegefachschule Hannover aus Garbsen, die unter anderem zum Pflegefachmann oder zur Pflegefachfrau ausbilden. Und mehr als 200 Schülerinnen und Schüler bereiten sich dort gerade auf den Arbeitsalltag in der Pflege vor. Oder wie es die stellvertretende Schulleiterin Antje Zenz sagt, auf den besten Beruf der Welt. Zenz betont, dass Fachkräfte in der Pflege lernen, Verantwortung für Bedürftige zu übernehmen.
2: Das ist auch unser Ziel als Schule und das ist auch schön zu sehen, dass die Auszubildenden in den 3 Jahren mit ganz viel Verantwortung und auch Engagement in diesem Beruf starten und sicherlich mit Höhen und Tiefen, wie wir es alle auch kennen aus unseren Berufen, aber sich dann letztendlich dann auch wirklich für diesen Beruf zu entscheiden und in diesem Beruf zu bleiben, ist auch etwas, was ganz wunderbar ist.
0: Pflegeberufe gehen, das wissen wir, mit einer hohen körperlichen und auch psychischen Belastung einher. Und viele Schülerinnen und Schüler brechen die Ausbildung vorzeitig ab. Wie will die PFSH junge Menschen von der Pflege überzeugen?
1: Statistisch gesehen wird deutschlandweit jede 3. bis 4. Ausbildung in der Pflege wieder abgebrochen. Vermutlich auch, weil die Arbeitsbedingungen doch abschrecken. Schulleiterin Sarah Kretzschmer-Langel hat mir im Gespräch versichert, dass sich beispielsweise die Entlohnung in der Branche schon deutlich verbessert hat. Und sie setzt in der Ausbildung darauf, nah an den Bedürfnissen der Schülerinnen und Schülern zu bleiben.
3: Es sind junge Menschen, die sich für die Pflege entscheiden. Unsere aktuelle Welt ist ja sehr krisenbehaftet gerade. Und wenn wir es als Schule und auch zusammen mit unseren Trägern es schaffen, enge Bindungen einzugehen, was übrigens dann auch der Schlüssel ist, um gut zu pflegen, dass man auch eine enge Bindung zum pflegebedürftigen Menschen aufbaut, dann kann man Menschen in der Ausbildung halten und sie motivieren und auch entsprechend auch stark reden.
0: Wer sich dafür jetzt interessiert, was muss ich denn mitbringen, um eine Ausbildung in der Pflege anzufangen?
1: Aus Sicht der Schulleiterin reicht es völlig aus, fachliches Know-how dann erst in der Ausbildung zu erwerben. Da muss man vorher nichts mitbringen, aber eine gewisse Sozialkompetenz, eine grundsätzliche Hilfsbereitschaft, die sollte man schon haben. Allen Menschen, die gerade unsicher sind, ob sie eine Ausbildung in der Pflege machen wollen, denen rät Schulleiterin Kretzschmer-Langel:
3: Mutig sein, den Schritt wagen. Die sollen einfach mal zu uns kommen zum entsprechenden Beratungsgespräch. Ich glaube, dann kann man einfach auf der zwischenmenschlichen Ebene ganz, ganz viel auch klären und vielleicht auch ein paar Ängste oder Sorgen auch nehmen.
0: Frei nach dem Motto, probieren geht über studieren. Heute ist internationaler Tag der Pflege. Dazu haben wir mit den Schulleiterinnen der Pflegefachschule Hannover gesprochen.

0: Radio Hannover hier am Dienstag. Hold the line, love isn't always on time. Für alle, die nachts mal wach liegen und sich ja so ein bisschen am Kopf kratzen und sagen, warum kann ich denn jetzt nicht einschlafen, denen sei gesagt, man kann auch kreativ sein in der Nacht. Denn diese Zeile aus dem Riesenhit von Toto ist ihm mitten in der Nacht eingefallen. Also es kann auch produktive Momente in der Schlaflosigkeit geben. Hold the line von Toto aus dem Jahr 1978 habe ich gleich für euch. Das ist der Klassik-Hit vor den Hannover News um 9:30.
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0: Debütsingle von Toto, Hold the Line, Love Isn't Always on Time. Es ist kurz nach 5:30, Zeit für die Hannover News.
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2: Mit Kasper Weist, guten Tag. Noch bis Freitag findet in Hannover der Deutsche Ärztetag statt, der sich mit der Zukunft der medizinischen Versorgung in Deutschland befasst. In Niedersachsen arbeiten die medizinischen Institutionen aus Sicht der Patienten offenbar aber noch nicht optimal zusammen. Laut einer repräsentativen Forsa-Umfrage, die die Techniker Krankenkasse in Auftrag gegeben hat, beschreiben 41% der Befragten Probleme bei der Zusammenarbeit zwischen Haus- und Facharztpraxen, Kliniken oder Pflegeeinrichtungen. In fast 2/3 der Fälle entstanden die Schwierigkeiten durch lange Wartezeiten zwischen den einzelnen Terminen für die Behandlung. TK-Landeschefin Annette Hempen forderte angesichts der Zahlen, digitale Lösungen für eine bessere Koordination der Versorgung zu entwickeln. Bei der Staatsoper Hannover sind die programmatischen Weichen gestellt. Intendant Bodo Busse hat heute die Pläne für die kommende Spielzeit 2026/27 vorgestellt. 11 neue Opernproduktionen und 4 neue Ballettabende sind geplant. Auf der Opernbühne sind unter anderem Tschaikowskis Pique Dame und das Musical Kuss der Spinnenfrau zu sehen. Beim Ballett feiert unter anderem eine Interpretation von Romeo und Julia Premiere. Auch personell gibt es Neuerungen. Musikalisch leitet in der kommenden Spielzeit zum ersten Mal der Dirigent Francesco Angelico als neuer Generalmusikdirektor das Orchester. Intendant Bodo Busse zeigt sich voller Vorfreude.
3: Also das fühlt sich an wie der erste Tag. Es sind wirklich noch ganz neue Programmangebote. Ich freue mich auf viele große zentrale Werke des Repertoires, aber auch auf neue Stücke, auf Uraufführungen, auf durchaus auch politische Stoffe im Musiktheater und auch auf ein großes Familienstück mit Räuber Hotzenblotz. Und das macht große Vorfreude und der Optimismus ist riesengroß.
2: Busse ist seit der Spielzeit 2025/26 Intendant der Oper und hatte seine Stelle gemeinsam mit dem neuen Intendanten des Schauspiels, Vasco Bönisch, angetreten.
1: Und jetzt noch mehr Kurzmeldungen für die ganze Region Hannover.
2: Im Fall um einen Übergriff auf eine 10-jährige Schülerin in der Nordstadt dauern die Ermittlungen weiter an. Jetzt sucht die Polizei nach Zeugen, die Hinweise zum mutmaßlichen Täter geben können. Der Mann soll am vergangenen Freitag versucht haben, ein Mädchen in der Nordstadt in sein Auto zu zerren. Die 10-Jährige konnte sich wehren, der Unbekannte flüchtete mit dem Auto. Eine Beschreibung des mutmaßlichen Täters findet ihr auf radio-hannover.de. Mit den steigenden Temperaturen kehren auch die Blaualgen an Hannovers Badeseen zurück. Für den großen Ricklinger Teich, Ricklinger Bad, hat der Fachbereich Gesundheit deshalb ein Badeverbot verhängt. Cyanobakterien, umgangssprachlich Blaualgen genannt, können bei Kontakt Beschwerden wie Hautreizungen oder Erbrechen hervorrufen. Die Bassistin Nick West trägt sich heute Nachmittag ins Goldene Buch der Stadt ein. Oberbürgermeister Bilit Ornay empfängt die US-amerikanische Musikerin im neuen Rathaus. West gilt als eine der talentiertesten Nachwuchsbassistinnen der Gegenwart und arbeitete unter anderem schon mit Quincy Jones und Prince zusammen.
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0: Nach wie vor 10 Grad in Wemerode und in Hainholz. Es bleibt bedeckt und zugezogen. Und spätestens in der Nacht kommt auch wieder Regen runter. Morgen dann ähnliches Bild wie heute. Es könnte aber sein, dass am Nachmittag zu dem Regen auch noch Blitz und Donner dazu stoßen. Es wird weiter windig sein. Sonnenausbeute morgen 2 Stunden. Schauen wir mal. Am Donnerstag, am Feiertag sollen es 4 werden und am Freitag 8. Also, wir sind auf dem guten Weg. Allerdings fehlt es noch ein bisschen an den dazugehörigen Temperaturen. Heute waren es 10 Grad, morgen sind es dann maximal 12. Donnerstag leider auch nur 10 und am Freitag 14.
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0: Die B3 ist wieder frei, Hannover-Elze zwischen B6, B65, Landwehr-Kreisel und Devese in beiden Richtungen, alles wieder okay. A7, da haben wir eine Baustelle, Hannover-Kassel zwischen Dreieck Süd und Hildesheim-Drispenstedt. Und da besteht Gefahr durch das defekte Fahrzeug, das da auf dem rechten Fahrstreifen im Baustellenbereich steht. Da bitte aufpassen. Dann haben wir die B522 zwischen der Ausfahrt A2 Hannover-Langenhagen und Ortsausgang. Gefahr durch den kaputten LKW auf dem rechten Fahrstreifen. Auf der A2 zwischen Kreuz-Buchholz und Hannover-Lahr jetzt keine Gefahr mehr. Gesperrt aber noch Braunschweig-Hannover zwischen Peine-Ost und Lehrte-Ost die Richtungsfahrbahn wegen der Bergungsarbeiten. Und ich traue es mir gar nicht zu sagen, Braunschweig-Hannover zwischen Hafen und Lehrte-Ost jetzt 20 Kilometer Stau nach dem Unfall. Empfohlene Umleitung über die A39 Kremling-Braunschweig-Grüning und die A7. Da braucht es weiter Geduld. A2 Hannover-Braunschweig zwischen Kreuz-Ost und Lehrte-Ost 5 Kilometer stockender Verkehr. Wo es geht da draußen, wünsche ich gute und sichere Fahrt. Und für allen, die im Stau stecken, bieten wir jetzt einfach gute Musik. Hier ist Taylor Swift für euch, The Fate of Ophelia. Ich bin Claudia Firnes. Schönen Dienstagabend zusammen.

0: Tanzen und Bob. Radio Hannover mit einfach guter Musik für euren Dienstagabend. Wir haben es 17:45. Morgen früh um 17:45 ist hier natürlich schon wieder die Frühschicht am Start. Und was die für euch geplant hat, das hört ihr jetzt.
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0: Die Backstreet Boys und Changes. Radio Hannover hier um 6:07 am Dienstagabend. Ich habe noch einen schönen Song für euch vor den Nachrichten gleich um 6. Hall & Oates, Kiss on My List. Für alle, die heute noch nicht gekisst wurden, vielleicht so eine kleine Ermunterung.
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0: Nach ergebnislosen Tarifverhandlungen hat die Gewerkschaft Verdi Beschäftigte im Groß- und Einzelhandel zu punktuellen Streiks in Niedersachsen aufgerufen. Die Auswirkungen könnten auch in der Region Hannover spürbar werden. Einzelheiten dazu hört ihr bei uns in den Hannover News gleich um 6:30. Jetzt haben wir es 18 Uhr.
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2: Ich bin Thomas Brockt. Cyberangriffe werden in Deutschland immer mehr zum Problem. Laut einem neuen Bundeslagebild nehmen vor allem Erpressungsangriffe auf Unternehmen und Behörden weiter zu. Im vergangenen Jahr wurden bundesweit mehr als 1000 Fälle angezeigt. Innenminister Dobrindt fordert deshalb mehr Möglichkeiten für Behörden, um gegen Cyberkriminelle vorzugehen.
3: Besonders häufig geht es um sogenannte Ransomware-Angriffe. Dabei verschlüsseln Kriminelle Daten und verlangen Geld für die Freigabe. Betroffen sind vor allem kleinere und mittlere Unternehmen. Innenminister Dobrindt sagt, künstliche Intelligenz mache solche Attacken einfacher und gefährlicher. Deshalb plant die Bundesregierung ein neues Gesetz, damit Behörden künftig auch die Infrastruktur der Täter gezielt stören können. Zoe Tassovali, Nachrichtenredaktion.
2: Bundesarbeitsministerin Baas hat beim Deutschen Gewerkschaftsbund um Mitwirkung bei Reformen geworben und ihren persönlichen Einsatz gegen Sozialabbau versprochen. Die Unterschiede zwischen Union und uns waren selten so deutlich spürbar wie heute, sagte Baas beim DGB-Bundeskongress in Berlin. Während Kanzler Merz zuvor von den Delegierten für die Ankündigung geplanter Reformen ausgebuht worden war, erhielt Baas immer wieder Beifall. Immer höhere Beiträge bei sinkenden Leistungen. Die Zufriedenheit mit dem deutschen Gesundheitssystem bröckelt. 62% sind mit der Gesundheitsversorgung aktuell zufrieden. Das zeigt eine Ansbach-Umfrage im Auftrag der Krankenkasse DAK Gesundheit. Vor rund 10 Jahren waren es noch mehr als 80%.
4: Mehr als jeder Dritte hat in den vergangenen 2-3 Jahren eher schlechtere Erfahrungen mit der ärztlichen Versorgung gemacht. Erlebnisse, die sich natürlich in der aktuellen Umfrage niederschlagen. Bis 2022 lag die Zufriedenheit rund 10 Jahre lang stabil bei über 80%. Dann ging's bergab. Und knapp 60% erwarten, dass die Gesundheitsversorgung in den kommenden 10 Jahren noch schlechter wird. Thomas Thonfeld, Nachrichtenredaktion.
2: Der Fahrraddiebstahl in Deutschland geht weiter zurück, aber der einzelne Diebstahl wird immer teurer. Im vergangenen Jahr überwiesen die Versicherungen pro Diebstahl im Durchschnitt 1.270 Euro. Das waren 80 Euro mehr als im Vorjahr, wie der Branchenverband GdV mitteilte. Vor allem hochwertige Fahrräder und E-Bikes würden die Kosten nach oben treiben.
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0: 10 Grad messen wir in Rethen, in der Oststadt und in Engelbostel. Es ist und bleibt stark bewölkt. Heute Nacht kommt auch wieder Regen runter. Also Wonnemonat Mai sieht anders aus, wenn ihr mich fragt. Aber gut, müssen wir durch. Morgen gibt es auch wieder Schauer, Wolken, Wind und vielleicht sogar ein bisschen Gewitterdonner und Blitze. Das Ganze bei immerhin 2 Stunden Sonnenausbeute für morgen und einem Höchstwert von 12 Grad.
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0: A7 Hannover-Kassel zwischen Dreieck Süd und Hildesheim-Dristmestedt 5 Kilometer stockender Verkehr direkt vor der Baustelle. A7 Hannover-Kassel zwischen Dreieck Süd und Dristmestedt kaputtes Auto auf dem rechten Fahrstreifen im Baustellenbereich. B522 Langenhagen zwischen Ausfahrt A2 Langenhagen und Ortsausgang immer noch der kaputte LKW auf dem rechten Fahrstreifen. Auf der A2 Braunschweig-Hannover zwischen Braunschweig-Hafen und Lehrte Ost jetzt immer noch 20 Kilometer Stau nach dem Unfall. Folgende Umleitungsempfehlung: Fahrt über die A39 Kremlingen, Braunschweig, dann Rüningen und dann zur A7. Dann habe ich noch die A2 Hannover-Braunschweig zwischen Kreuz Ost und Lehrte Ost. Da hätte ich nochmal 5 Kilometer stockenden Verkehr im Angebot. Also es braucht ein bisschen Geduld, passt auf euch auf, kommt gut und sicher an euer Ziel.
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0: Mit Claudia Firnis für euch im Studio und wir kümmern uns gleich nochmal um die Schwimmtauglichkeit eurer Kinder. Die Schwimmoffensive geht in eine neue Runde. Einzelheiten gibt's.

Viertel nach sechs haben wir es am Dienstag. Ihr habt sicher schon gehört, wir starten in eine neue Runde Schwimmoffensive. Seepferdchenkurse stehen an und diesmal sind es Intensivkurse oder besser gesagt, es ist ein Intensivkurs, der 13 Kurstage beinhaltet und zwar in den Sommerferien vom 20. Juli bis zum 5. August. Da können eure Kinder, wenn sie denn mindestens 5 Jahre alt sind, das Seepferdchenabzeichen bekommen. Wir verschenken 96 solcher Kurse. Alles, was ihr tun müsst, ist euch anmelden und euch bewerben für diese Kurse. Dann habt ihr eine Chance, dass eure Kinder mit dabei sind. Wir losen das Ganze aus und melden uns dann bei euch. Wie funktioniert das? Ihr checkt erstmal die Teilnahmebedingungen auf unserer Website radio-hannover.de und da findet ihr unter dem Button Seepferdchen das entsprechende Anmeldeformular, denn wir brauchen eure Kontaktdaten dann entsprechend dann eben auch für die Schwimmlehrer. Wie gesagt, wenn es klappt für euch, dann geben wir euch Bescheid, dann hört ihr in jedem Fall von uns. Das Schwimmtraining ist dann immer so 50 bis 55 Minuten in der Zeit zwischen 10 und 13 Uhr, das Ganze im Hallenbad in Isernhagen. Möglich macht das unser Verein Aktion Seepferdchen und in diesem Jahr haben wir auch die Aktion Sonnenstrahl mit im Boot, die uns da unterstützt. Also, wenn euer Kind mindestens 5 Jahre alt ist und ihr das Gefühl habt, das könnte richtig toll werden und ein bisschen Unsicherheit ist auch noch da und das Seepferdchenabzeichen gibt ja tatsächlich auch ein bisschen Sicherheit im Wasser, nicht nur für die Kinder, sondern ehrlicherweise auch für die Eltern. Also guckt einfach auf unsere Seite Intensiv-Seepferdchenkurs in den Sommerferien. Ihr müsst natürlich dann auch Zeit haben, respektive eure Kinder, in der Zeit vom 20. Juli bis zum 5. August. Ich drücke allen, die mitmachen, ganz fest die Daumen. Viel Glück!

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0: John Mayer, Your Body is a Wonderland. Einfach gute Musik, um jetzt 5 Minuten vor 6:30 vor den Hannover News. Gleich um 6:30 habe ich noch David Bowie und Mick Jagger gemeinsam für euch mit Dancing in the Street aus dem Jahr 1985.
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1: Es ist 6:30 vor den Hannover News. Nochmal ein schneller Blick auf die A2. Hannover-Braunschweig, denn zwischen Lehrte und der Raststätte Lehrter See Süd sind in beiden Richtungen Personen auf der Autobahn. Vorsicht auf der A2 zwischen Lehrte und der Raststätte Lehrte Süd in Richtung Braunschweig. Personen auf der Autobahn. Passt da bitte ganz besonders auf.
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3: Mit Kasper Weist. Guten Abend. Nach ergebnislosen Tarifverhandlungen hat die Gewerkschaft Verdi Beschäftigte im Groß- und Einzelhandel zu punktuellen Streiks in Niedersachsen aufgerufen. Die Region Hannover ist zwar nicht direkt betroffen, könnte die Arbeitsniederlegungen aber trotzdem zu spüren bekommen. Bestreikt wird unter anderem ein Lager der Supermarktkette Edeka in Lauenau. Nach Angaben von Verhandlungsführerin Sabine Gatz kann es in Filialen der Region dadurch zu Verzögerungen in der Belieferung kommen. Mit den Streiks möchte Verdi den Druck auf den Handelsverband Niedersachsen-Bremen erhöhen. Die Gewerkschaft fordert für die Beschäftigten 7% mehr Lohn, mindestens aber 225 Euro mehr. Bei der Staatsoper Hannover sind die programmatischen Weichen gestellt. Intendant Bodo Busse hat heute die Pläne für die kommende Spielzeit 2026-27 vorgestellt. Auf der Opernbühne sind unter anderem Tschaikowskis Pik Dam und das Musical Kuss der Spinnenfrau zu sehen. Beim Ballett feiert unter anderem eine Interpretation von Romeo und Julia Premiere. Neuer Generalmusikdirektor wird der Dirigent Francesco Angelico. Intendant Bodo Busse zeigt sich voller Vorfreude.
4: Das fühlt sich an wie der erste Tag. Es sind wirklich noch ganz neue Programme, Angebote. Ich freue mich auf viele große zentrale Werke des Repertoires, aber auch auf neue Stücke, auf Uraufführungen, auf durchaus auch politische Stoffe im Musiktheater und auch auf ein großes Familienstück mit Räuber Hotzenblotz. Also das macht große Vorfreude und der Optimismus ist riesengroß.
3: Busse ist seit der Spielzeit 2025-26 Intendant der Oper und hatte seine Stelle gemeinsam mit dem neuen Intendanten des Schauspiels, Vasco Bönisch, angetreten.
2: Und jetzt noch mehr Kurzmeldungen für die ganze Region Hannover.
3: Auf der A2 ist am Nachmittag ein LKW zwischen Himmelerwald und Lehrte Ost in einen Graben gerutscht. Dabei verteilte er offenbar seine Glasladung über die gesamte Fahrbahn. Die Strecke in Richtung Hannover ist derzeit voll gesperrt. Der Verkehr staute sich zwischenzeitlich über 20 Kilometer. Die Polizei sucht nach einem Mann, der aus einem Krankenhaus im Stadtteil Kirchrode verschwunden und seitdem vermisst ist. Gestern Abend wurde das Verschwinden von David A. bemerkt, der zuvor stationär behandelt wurde. Weil eine Weiterbehandlung des 43-Jährigen dringend erforderlich ist, ist aktuell von akuter Lebensgefahr auszugehen. Stadt und Region haben 3 Unternehmen ausgezeichnet, die die Inklusion im Arbeitsleben mit konkreten Maßnahmen voranbringen. Den mit 10.000 Euro dotierten Förderpreis für Inklusion in der Wirtschaft erhält das Edeka Center Schmidt und Christ. Aus Sicht der Jury kann der Markt auf eine langjährige und gewachsene Zusammenarbeit mit der Lebenshilfe Seelze verweisen. 2 Sonderpreise gingen an ZAK Germany und den Edeka Markt Wirt in Herrenhausen.
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1: 10 bewölkte Grad in Ronnenberg in Reddersee und hier am Steintor. Es ist immer noch windig und es wird auch in der kommenden Nacht erstmal wieder eine Schüttung geben. Also das nächste Regengebiet ist schon im Anmarsch. Morgen ganzen Tag über immer wieder Schauer, am Nachmittag vielleicht sogar Gewitterschauer mit Donner und Blitz. Gucken wir uns dann morgen nochmal genauer an. Der Donnerstag auch durchwachsen. Am späten Nachmittag und zum Abend hin könnte es Himmelfahrt dann vielleicht doch noch ganz nett werden mit bis zu 4 Stunden Sonne. Allerdings genauso früh wie heute. Mehr als 10 Grad kriegen wir am Donnerstag nicht. Morgen erstmal 12 Grad und am Freitag dann mit etwas Glück 8 Stunden Sonne und 14 Grad. Das klingt doch dann schon eher nach Mai.
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1: Auf der A7 Kassel Richtung Hannover in Höhe Anderten ist der rechte Fahrstreifen gesperrt. Immer noch Personen auf der A2 Hannover-Braunschweig zwischen Lehrte und der Raststätte Lehrter Süd in beiden Richtungen, da auf der Fahrbahn, passt da bitte auf. Die B522 Langenhagen zwischen der Ausfahrt A2 Langenhagen und dem Ortsausgang nach wie vor der kaputte LKW auf dem rechten Fahrstreifen. A7 Hannover-Kassel zwischen Dreieck Süd und Hildesheim-Drispenstedt, die Fahrplanblockierung jetzt beseitigt, das sind ja mal Good News. A7 Hannover-Hamburg, Einfahrt Anderten, da noch der kaputte PKW auf dem Beschleunigungsstreifen. Auf der A7 Hannover-Kassel zwischen Dreieck Süd und Drispenstedt nach wie vor 5 Kilometer stockender Verkehr vor der Baustelle. Die A2 zwischen Peine und Lehrte Ostrichtungsfahrbahn gesperrt, da laufen weiterhin die Bergungsarbeiten. Wo es geht, da wünsche ich euch gute und sichere Fahrt. Jetzt mit einfach guter Musik, die kommt von Miley Cyrus.

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1: Kiezduell musste betteln. Im Musikzentrum messen heute Linden und die Nordstadt ihre jeweiligen Kräfte in Sachen Musik, Tanz, Poetry Slam und DJ-Kunst. Das Publikum entscheidet via Applaus, wer in den kurzen Duellen die Nase am Ende vorn hat. Los geht's um 20 Uhr im Musikzentrum. In ein wenig Licht und diese Ruhe steht Katja Riemann heute Abend hier in Hannover auf der Bühne im Schauspielhaus. Sie spielt eine Ingenieurin zwischen globalen Krisen, Konzernmacht und persönlicher Ohnmacht.
2: Sie dachten an Sex, Geld, Essen, Schlafen, reich werden. Und dann erzählte ich
3: von der Schwarmintelligenz autonomer Drohnengeschwader.
4: Von der Ästhetik.
2: Und Neid und Hass und Missgunst und Selbstüberschätzung und Einkaufslisten und Schatz.
3: Und ich suche nach irgendeiner Wahrheit. Unter den Worten und unter den Gebäuden. Oder nach einem Sinn.
1: Ein wenig Licht und diese Ruhe. Zwischen Horror und Humor erkundet Sibylle Berg, eine der bekanntesten Schriftstellerinnen und Theaterautorinnen im deutschsprachigen Raum, die Abgründe unserer Gegenwart. Los geht's um 19.30 Uhr im Schauspielhaus. Und falls ihr euer Englisch mal wieder aufbürsten wollt, heute Abend läuft im Astor Grand Cinema die Originalversion von Der Teufel trägt Prada Teil 2. Meryl Streep und Anne Hathaway sind wieder da. Heute um 20.25 Uhr im Astor Grand Cinema. Wo auch immer, ich wünsche euch viel Vergnügen.
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1: Ich bin Thomas Brockt. Die Spitzen von Union und SPD sind im Kanzleramt zum Koalitionsausschuss zusammengekommen. Sie wollen über Entlastungen für hohe Energiepreise, den Haushalt und den weiteren Reformfahrplan beraten. Konkrete inhaltliche Beschlüsse sind diesmal nicht das Ziel. Es soll aber eine umfassende Aussprache nach den Streitereien der vergangenen Wochen geben. Beim letzten Treffen vor einem Monat in der Berliner Villa Borsig waren der Tankrabatt und die steuerfreie 1.000 Euro Entlastungsprämie beschlossen worden. Die steht aber nach der Ablehnung des Bundesrats auf der Kippe. Cyberangriffe werden in Deutschland immer mehr zum Problem. Laut einem neuen Bundeslagebild nehmen vor allem Erpressungsangriffe auf Unternehmen und Behörden weiter zu. Im vergangenen Jahr wurden bundesweit mehr als 1.000 Fälle angezeigt. Innenminister Dobrindt fordert deshalb mehr Möglichkeiten für Behörden, um gegen Cyberkriminelle vorzugehen.
2: Besonders häufig geht es um sogenannte Ransomware-Angriffe. Dabei verschlüsseln Kriminelle Daten und verlangen Geld für die Freigabe. Betroffen sind vor allem kleinere und mittlere Unternehmen. Minister Dobrindt sagt, künstliche Intelligenz mache solche Attacken einfacher und gefährlicher. Deshalb plant die Bundesregierung ein neues Gesetz, damit Behörden künftig auch die Infrastruktur der Täter gezielt stören können. Zoe Tassovali, Nachrichtenredaktion.
1: Deutschlands größter Rüstungskonzern Rheinmetall ist in die Produktion von Kamikaze-Drohnen eingestiegen. Firmenchef Papperger kündigte in der Online-Hauptversammlung an, dass am Standort Neuss die Serienproduktion startet.
3: Kamikaze-Drohnen haben eine Reichweite von bis zu 100 Kilometern. Sie können bis zu 70 Minuten am Himmel kreisen, ein Ziel anvisieren, auf welches sie dann stürzen und explodieren. Ohne Sprengkopf werden sie auch zur Aufklärung eingesetzt. Rheinmetall baut diese Drohnen bereits in Braunschweig. Jetzt wird die Produktion auf den Standort Neuss bei Düsseldorf ausgeweitet. Früher wurden in dem Werk Autoteile gefertigt. Diana Kramer, Nachrichtenredaktion.
1: Der Iran-Krieg hat das Leben in Deutschland im April sprunghaft verteuert. Stark gestiegene Energiepreise trieben die Inflationsrate mit 2,9% auf den höchsten Stand seit Januar 2024, wie das Statistische Bundesamt mitteilte. Schon im März hatte der Nahostkrieg die Inflationsrate kräftig auf 2,7% steigen lassen, nach 1,9% im Februar.
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1: Die Börsendaten am Dienstag, Spätnachmittag, Frühabend, wie auch immer Sie wollen. Der DAX hat wieder ins Plus gedreht und ist über die 24.000er Marke gesprungen. Der Euro stagniert bei rund einem US-Dollar 17, die europäische Gemeinschaftswährung. Der Goldpreis gibt nach und liegt nun deutlich unter der Marke von 4.700 US-Dollar für die Feinunze. Auch der Ölpreis verliert, auch wenn er nochmal etwas über die 98er US-Dollar Marke gesprungen ist. Er liegt knapp darüber, kann sich vielleicht im Laufe des spätabends noch ändern, dass er morgen früh mit einem Kurs unter 98 US-Dollar pro Barrel startet. Guck mal in die Charts. Bayer, Quirgen und Scout24 sind vorne in der Kursliste. Siemens Energy, Münchner Rück und Zalando heißen die Schlusslichter. Ich wünsche einen schönen Feierabend.
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3: Mit Kasper Weist. Guten Abend. Nach ergebnislosen Tarifverhandlungen hat die Gewerkschaft Verdi Beschäftigte im Groß- und Einzelhandel zu punktuellen Streiks in Niedersachsen aufgerufen. Die Region Hannover ist zwar nicht direkt betroffen, könnte die Arbeitsniederlegungen aber trotzdem zu spüren bekommen. Bestreikt wird unter anderem ein Lager der Supermarktkette Edeka in Lauenau. Nach Angaben von Verhandlungsführerin Sabine Gatz kann es in Filialen der Region dadurch zu Verzögerungen in der Belieferung kommen. Mit den Streiks möchte Verdi den Druck auf den Handelsverband Niedersachsen-Bremen erhöhen. Die Gewerkschaft fordert für die Beschäftigten 7% mehr Lohn, mindestens aber 225 Euro mehr. Noch bis Freitag findet in Hannover der Deutsche Ärztetag statt, der sich mit der Zukunft der medizinischen Versorgung in Deutschland befasst. In Niedersachsen arbeiten die medizinischen Institutionen aus Sicht der Patienten offenbar aber noch nicht optimal zusammen. Laut einer repräsentativen Forsa-Umfrage, die die Technikerkrankenkasse in Auftrag gegeben hat, beschreiben 41% der Befragten Probleme bei der Zusammenarbeit zwischen Haus- und Facharztpraxen, Kliniken oder Pflegeeinrichtungen. In fast 2/3 der Fälle entstanden die Schwierigkeiten durch lange Wartezeiten zwischen den einzelnen Terminen für die Behandlung. TK-Landeschefin Annette Hempen forderte angesichts der Zahlen, digitale Lösungen für eine bessere Koordination der Versorgung zu entwickeln.
2: Und jetzt noch mehr Kurzmeldungen für die ganze Region Hannover.
3: Auf der A2 ist am Nachmittag ein LKW zwischen Himmelerwald und Lehrte Ost in einen Graben gerutscht. Dabei verteilte er offenbar seine Glasladung über die gesamte Fahrbahn. Die Strecke in Richtung Hannover ist derzeit voll gesperrt. Der Verkehr staute sich zwischenzeitlich über 20 Kilometer. Die Polizei sucht nach einem Mann, der aus einem Krankenhaus im Stadtteil Kirchrode verschwunden und seitdem vermisst ist. Gestern Abend wurde das Verschwinden von David A. bemerkt, der zuvor stationär behandelt wurde. Weil eine Weiterbehandlung des 43-Jährigen dringend erforderlich ist, ist aktuell von akuter Lebensgefahr auszugehen. Stadt und Region haben 3 Unternehmen ausgezeichnet, die die Inklusion im Arbeitsleben mit konkreten Maßnahmen voranbringen. Den mit 10.000 Euro dotierten Förderpreis für Inklusion in der Wirtschaft erhält das Edeka Center Schmidt und Christ. Aus Sicht der Jury kann der Markt auf eine langjährige und gewachsene Zusammenarbeit mit der Lebenshilfe Seelze verweisen. 2 Sonderpreise gingen an ZAK Germany und den Edeka Markt Wirt in Herrenhausen.
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3: 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Harry Styles, American Girls.

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1: Ich bin Thomas Brock. Die geplanten Milliardeneinsparungen im Gesundheitssystem sorgen weiter für heftigen Streit. Beim Deutschen Ärztetag in Hannover hat Gesundheitsministerin Warken ihre Reformpläne verteidigt und dafür deutliche Kritik von Ärzten, Patientenvertretern und Opposition kassiert.
2: Geplant sind unter anderem Ausgabenbremsen für Praxen, Kliniken und die Pharmabranche, aber auch höhere Zuzahlungen für Medikamente. Damit sollen die Krankenkassen um mehr als 16 Milliarden Euro entlastet werden. Ärztepräsident Reinhardt warnt vor Problemen für Patienten und fordert mehr Zeit für die Reform. Gesundheitsministerin Warken hält dagegen, ohne Einschnitte drohe dem System langfristig der Kollaps. Zoe Tassovali, Nachrichtenredaktion.
1: Die Spitzen von Union und SPD sind im Kanzleramt zum Koalitionsausschuss zusammengekommen. Sie wollen über Entlastungen für hohe Energiepreise beraten, außerdem über den Haushalt und den weiteren Reformfahrplan. Konkrete inhaltliche Beschlüsse sind diesmal nicht das Ziel. Es soll aber eine umfassende Aussprache nach den Streitereien der vergangenen Wochen geben. Der Zoll soll für seine Aufgaben besser ausgestattet werden. Das kündigte Bundesfinanzminister Klingbeil bei einer Vorstellung der Jahresbilanz an. In diesem Jahr würden 1.500 Stellen zusätzlich geschaffen. Grund ist unter anderem die Paketflut im Onlinehandel.
3: Immer mehr Pakete mit Billigware kommt aus China an und das kostet Zeit und Personal. Denn der Zoll prüft den Inhalt unter anderem im Hinblick auf gefälschte Markenprodukte, Artenschutz oder verbotene Medikamente. Voriges Jahr seien knapp 790 Millionen Pakete abgefertigt worden, mit einem Wert von 1,4 Billionen Euro. Die Behörde hofft, dass die Paketflut abnimmt, denn ab dem Sommer werden auch Zölle auf Waren erhoben, die weniger als 150 Euro wert sind. Das betrifft dann Billig-Online-Shops wie Temu. Thomas Bremser, Redaktion.
1: Der Iran-Krieg hat das Leben in Deutschland im April sprunghaft verteuert. Stark gestiegene Energiepreise trieben die Inflationsrate mit 2,9% auf den höchsten Stand seit Januar 2024, wie das Statistische Bundesamt mitteilte. Schon im März hatte der Nahostkrieg die Inflationsrate kräftig auf 2,7% steigen lassen, nach 1,9% im Februar.
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1: Ich bin Thomas Brockt. Nach den heftigen Streitereien der vergangenen Wochen trifft sich Schwarz-Rot aktuell wieder zum Koalitionsausschuss im Kanzleramt. Große Erwartungen gibt es diesmal kaum. Trotzdem liegen einige schwierige Themen auf dem Tisch. Von Entlastungen bei hohen Energiepreisen bis zu den nächsten Haushaltslücken.
2: Die Stimmung im Kanzleramt dürfte jedenfalls ziemlich angespannt sein. Kanzler Merz wurde für seine Reformpläne bei Rente und Arbeitszeit beim Kongress des Deutschen Gewerkschaftsbundes heftig ausgebuht. SPD-Chefin Baas hat sich dort klar gegen Sozialabbau gestellt. Genau diese Spannungen dürften jetzt auch beim Koalitionsausschuss spürbar werden. Dazu kommt noch der Streit um die geplante Entlastungsprämie von bis zu 1.000 Euro. Nach dem Nein des Bundesrats steht die Maßnahme wohl vor dem Aus. Zoe Tassovali, Nachrichtenredaktion.
1: Bundesgesundheitsministerin Wagen hat die geplanten Milliardeneinsparungen zur Entlastung der gesetzlichen Kassen gegen Kritik der Ärzteschaft verteidigt. Es sei eine gemeinsame Kraftanstrengung und auch eine Zumutung, sagte Wagen beim Deutschen Ärztetag in Hannover. Sie sei aber notwendig. Mit der jetzigen Ausgabendynamik würde es ohne Reform über kurz oder lang auf einen Kollaps des Systems hinauslaufen. Bei dem einen oder anderen Punkt werde es aber auch noch Nachbesserungen geben, so Wagen. Deutschlands größter Rüstungskonzern Rheinmetall ist in die Produktion von Kamikaze-Drohnen eingestiegen. Firmenchef Papperger kündigte an, dass am Standort Neuss die Serienproduktion startet.
3: Kamikaze-Drohnen haben eine Reichweite von bis zu 100 Kilometern. Sie können bis zu 70 Minuten am Himmel kreisen, ein Ziel anvisieren, auf welches sie dann stürzen und explodieren. Ohne Sprengkopf werden sie auch zur Aufklärung eingesetzt. Rheinmetall baut diese Drohnen bereits in Braunschweig. Jetzt wird die Produktion auf den Standort Neuss bei Düsseldorf ausgeweitet. Früher wurden in dem Werk Autoteile gefertigt. Diana Kramer, Nachrichtenredaktion.
1: Der Fahrraddiebstahl in Deutschland geht weiter zurück, aber der einzelne Diebstahl wird immer teurer. Im vergangenen Jahr überwiesen die Versicherungen pro Diebstahl im Durchschnitt 1.270 Euro. Das waren 80 Euro mehr als im Vorjahr, wie der Branchenverband GdV mitteilte. Vor allem hochwertige Fahrräder und E-Bikes würden die Kosten nach oben treiben.
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1: Ich bin Jan-Henner Reitze. Die Spitzen der Bundesregierung aus Union und SPD sind im Kanzleramt in Berlin zu Beratungen zusammengekommen. Im Koalitionsausschuss geht es um große Reformpläne, etwa bei der Steuer, den Haushalt und mögliche weitere Entlastungen wegen gestiegener Spritpreise. Die Erwartungen an konkrete Ergebnisse haben die Beteiligten um Kanzler Friedrich Merz und Vizekanzler Lars Klingbeil gesenkt. Nach Streit in den vergangenen Wochen sollen erstmal wieder gemeinsame Ansätze gefunden werden. Die Zufriedenheit mit dem Gesundheitssystem in Deutschland nimmt ab. 62% sind nach einer Umfrage im Auftrag der Krankenkasse DRK Gesundheit damit zufrieden. Vor rund 10 Jahren waren es noch mehr als 80%.
2: Mehr als jeder Dritte hat in den vergangenen 2-3 Jahren eher schlechtere Erfahrungen mit der ärztlichen Versorgung gemacht. Erlebnisse, die sich natürlich in der aktuellen Umfrage niederschlagen. Bis 2022 lag die Zufriedenheit rund 10 Jahre lang stabil bei über 80%. Dann ging's bergab. Und knapp 60% erwarten, dass die Gesundheitsversorgung in den kommenden 10 Jahren noch schlechter wird. Reformen im Gesundheitswesen halten 2/3 der Menschen für notwendig. Sie glauben aber nicht daran, dass sie auch kommen. Thomas Thonfeld, Berlin.
1: Der deutsche Zoll soll besser ausgestattet werden, unter anderem mit 1500 zusätzlichen Stellen. Ein Grund dafür ist, dass durch Onlinehandel immer mehr Pakete verschickt werden.
3: Immer mehr Pakete mit Billigware kommt aus China an und das kostet Zeit und Personal. Denn der Zoll prüft den Inhalt unter anderem im Hinblick auf gefälschte Markenprodukte, Artenschutz oder verbotene Medikamente. Voriges Jahr seien knapp 790 Millionen Pakete abgefertigt worden, mit einem Wert von 1,4 Billionen Euro. Die Behörde hofft, dass die Paketflut abnimmt, denn ab dem Sommer werden auch Zölle auf Waren erhoben, die weniger als 150 Euro wert sind. Das betrifft dann Billig-Online-Shops wie Temu. Thomas Bremser, Redaktion.
1: Im Ringen um ein endgültiges Ende des Iran-Krieges wirft die Führung in Teheran den USA vor, nicht an Verhandlungen, sondern nur an einer kompletten Kapitulation interessiert zu sein. Die Führung des Irans wolle dagegen die Kampfhandlungen komplett beenden und auch ein Ende der Blockade der Straße von Hormuz. US-Präsident Donald Trump hatte die Verhandlungsbereitschaft des Iran und die bestehende Waffenruhe in Frage gestellt.
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1: Ich bin Jan-Henner Reitze. In den vergangenen Wochen wurde eher gestritten. Jetzt sitzen Spitzenvertreter der Bundesregierung wieder zusammen im Koalitionsausschuss im Berliner Kanzleramt. Große Erwartungen an konkrete Ergebnisse gibt es nicht. Auf dem Tisch liegen schwierige Themen von Entlastungen wegen hoher Energiepreise bis hin zu Haushaltslücken.
2: Die Stimmung im Kanzleramt dürfte jedenfalls ziemlich angespannt sein. Kanzler Merz wurde für seine Reformpläne bei Rente und Arbeitszeit beim Kongress des Deutschen Gewerkschaftsbundes heftig ausgebuht. SPD-Chefin Baas hat sich dort klar gegen Sozialabbau gestellt. Genau diese Spannungen dürften jetzt auch beim Koalitionsausschuss spürbar werden. Dazu kommt noch der Streit um die geplante Entlastungsprämie von bis zu 1.000 Euro. Nach dem Nein des Bundesrats steht die Maßnahme wohl vor dem Aus. Zoe Tassovali, Redaktion.
1: Der Discounter McGuides ist in finanziellen Schwierigkeiten und hat einen Antrag auf Insolvenz gestellt. Der Betrieb läuft erstmal weiter.
3: Der Discounter begründet den Schritt mit der anhaltenden Zurückhaltung der Verbraucher, steigenden Lebenshaltungskosten sowie wirtschaftlichen Unsicherheiten. McGuides will sich grundlegend neu aufstellen. Es soll auch Filialschließungen umfassen, teilt das Unternehmen mit. Welche Standorte betroffen sein werden, ist noch unklar. Die gut 180 Filialen befinden sich überwiegend in Ostdeutschland. McGuides verkauft Haushaltswaren, Drogerieartikel sowie Schreibwaren. Das Unternehmen hat knapp 1.200 Beschäftigte. Tine Klimach, Nachrichtenredaktion.
1: Wo im Ausland wollen Sie studieren? In einer internationalen Umfrage der UNESCO kommt Deutschland dabei auf Platz 4, hinter den USA, Großbritannien und Australien. Als Gründe für ein Studium in Deutschland nannten die Befragten Technologieführerschaft Deutschlands in vielen Bereichen, englischsprachige Studiengänge und vergleichsweise niedrige Lebenshaltungskosten. Zum Auftakt der Filmfestspiele in Cannes ist Herr der Ringe-Regisseur Peter Jackson am Abend mit der Goldenen Ehrenpalme ausgezeichnet worden. Vor der Premiere des ersten Teils vor 25 Jahren war der Anfang des Films in Cannes gezeigt worden. Das habe Vorfreude ausgelöst, sagte Jackson in seiner Dankesrede. Über den roten Teppich der Eröffnungsgala ging auch Heidi Klum, obwohl sie einen Muskelfaserriss hat.
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1: Ich bin Jan-Henner Reitzer. Die Spitzen der Bundesregierung aus Union und SPD sind im Kanzleramt in Berlin zu Beratungen zusammengekommen. Im Koalitionsausschuss geht es um große Reformpläne, etwa bei der Steuer, den Haushalt und mögliche weitere Entlastungen wegen gestiegener Spritpreise. Die Erwartungen an konkrete Ergebnisse haben die Beteiligten um Kanzler Friedrich Merz und Vizekanzler Lars Klingbeil gesenkt. Nach Streit in den vergangenen Wochen sollen erstmal wieder gemeinsame Ansätze gefunden werden. Cyberangriffe werden in Deutschland zunehmend zum Problem für Unternehmen und Behörden. Laut Bundeslagebild gibt es mehr Erpressungsversuche. Im vergangenen Jahr wurden bundesweit mehr als 1000 Fälle angezeigt.
2: Besonders häufig geht es um sogenannte Ransomware-Angriffe. Dabei verschlüsseln kriminelle Daten und verlangen Geld für die Freigabe. Betroffen sind vor allem kleinere und mittlere Unternehmen. Innenminister Dobrindt sagt, künstliche Intelligenz mache solche Attacken einfacher und gefährlicher. Deshalb plant die Bundesregierung ein neues Gesetz, damit Behörden künftig auch die Infrastruktur der Täter gezielt stören können. Kritik kommt von den Grünen. Sie fordern mehr Einsatz bei der IT-Sicherheit. Zoe Tassovali, Redaktion.
1: Deutschlands größter Rüstungskonzern Rheinmetall ist in die Produktion von Kamikaze-Drohnen eingestiegen. Die Serienproduktion ist am Standort Neuss vorgesehen.
3: Kamikaze-Drohnen haben eine Reichweite von bis zu 100 Kilometern. Sie können bis zu 70 Minuten am Himmel kreisen, ein Ziel anvisieren, auf welches sie dann stürzen und explodieren. Ohne Sprengkopf werden sie auch zur Aufklärung eingesetzt. Rheinmetall baut diese Drohnen bereits in Braunschweig. Jetzt wird die Produktion auf den Standort Neuss bei Düsseldorf ausgeweitet. Früher wurden in dem Werk Autoteile gefertigt. Auch die Konkurrenten Stark und Helsing produzieren Kamikaze-Drohnen für die Bundeswehr. Rheinmetall zieht jetzt nach. Diana Kramer, Nachrichtenredaktion.
1: In Schönhausen in Sachsen-Anhalt hat ein 80-Jähriger Schüsse abgegeben und ein Nachbarhaus beschädigt. Spezialkräfte der Polizei umstellten das Haus des Mannes, der sich schließlich in Gewahrsam nehmen ließ. Verletzt wurde niemand. Warum der 80-Jährige geschossen hat, ist unklar. Es wird geprüft, ob er in die Psychiatrie kommt.
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0: viel Verkehr.
1: Wer wirklich heute losfahren will, der sollte zumindest versuchen, die allerschlimmste Uhrzeit zu vermeiden. Thomas Mütter vom ADAC.
2: Den meisten Stau erwarten wir Mittwochnachmittags etwa zwischen 13 und 18 Uhr, denn hier treffen Berufspendler und Kurzurlauber aufeinander.
1: Also entweder Mittwoch später am Abend oder Donnerstag. Das war auch noch ein stauanfälliger Tag, aber wenigstens fahren am Feiertag ja keine LKW. Und wer doch den Stau auf der Autobahn vor sich hat, als Faustregel mal erst ab 10 Kilometer Staulänge oder bei einer Vollsperrung lohnt sich das Abfahren. Ronny Tochau, Nachrichtenredaktion.
0: Im ersten Halbfinale des Eurovision Song Contest in Wien sind am Abend unter anderem die Favoriten Finnland und Griechenland ins Finale eingezogen. Das gelang auch Israel. Aus Protest gegen die Teilnahme Israels boykottieren mehrere Länder den Wettbewerb in diesem Jahr.
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